0: Volkshochschule, die Band, jawohl, bei Hamburg 2, im August 82 bei uns.
1: Platz 18.
0: Ihr cooler, neue deutsche Welle-Hit, Taxi. Schöne Fahrt, ne? Und auf der heutigen Fahrt bis nach Platz 1 kommen wir zusammen noch an 7 weiteren NDW-Krachern aus 82 vorbei. Zum Beispiel dem hier, auch purer Kult. Rock'n'Roll, Leute. Aber auf bayerisch. Wie geil. Günther Siegel und Barney Murphy, die Spider-Murphy-Gang, im August 82 bei uns.

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0: Platz 16.

0: Feinsten bei Hamburg 2. Die deutsche Elektro-Kombo Tangerine Dream mit dem Titelsong zum Schimanski-Tatort Das Mädchen auf der Treppe. Im August 82 bei uns.
1: Platz 16.
0: 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Jetzt 2 Tickets bitte.
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0: Im August 82, da heißen die erfolgreichsten Kinofilme an unseren Kinokassen Der Bomber mit Bud Spencer oder Robert Redfords Die 3 Tage des Kondors. Der 2. Teil von Mad Max mit Mel Gibson oder dieser hammergeile sogenannte Low-Fantasy-Film.
3: Sie sagen, er wird kommen. Aus dem Norden. Ein Mann mit großen Kräften. Ein Eroberer. Er wird eines Tages König sein. Und die Schlangen der Erde zermalmen.
4: Wäre ich tot und du würdest noch um dein Leben kämpfen, ich käme aus der Hölle wieder zurück, um an deiner Seite zu kämpfen.
3: Arnold Schwarzenegger, Conan der Barbar. Ein Film wie ein Erdbeben. Conan der Barbar. Ein Ereignis.
0: Damit wurde Arnold Schwarzenegger weltbekannt. Übrigens machte er 90% aller Stunts selbst. 90? Wieso nicht 100? Was war da los, Arnie? Trotzdem Glückwunsch zu einem der erfolgreichsten Filme des Jahres 1982. Conan, der Barbar.
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0: Zurück in die Musikcharts aus genau derselben Zeit, 82. Gleich mit Franziska Menke aus Maschen. Jetzt nach Australien. In dieser Woche im August 82.
1: Platz 15.
0: Eine ganz neue Band damals, Man at Work nannten sie sich. In genau dieser Woche damals, Platz 15 für ihr kultiges Down.

0: euch zwei. Ihr Vater war der Produzent von Truckstop. Das hier, das war Töchterchens NDW Riesenhit im August 82.
1: Platz 14.
0: Hohe Berge. Unvergesslich, oder? So wie dieser große Fernsehmoment. Was waren wir stolz auf sie? Nicole gewann 1982 den Grand Prix für uns. Das war der Moment.
2: And to end our program, we will of course hear again the winning song for the 1982 Eurovision Song Contest. Ein bisschen Frieden from Germany.
0: Und ihr Titel wurde natürlich deshalb fast überall in Europa ein Riesenhit. Bei uns war sie auch schon ganz oben auf der 1 gewesen. August 82 noch.
1: Platz 13.

0: Herzlichen Glückwunsch an Nicole. Danke an Nicole.
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0: Okay, nochmal kurz zum frisch gebackenen Fußball-Weltmeister.

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2: 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Weiter mit den Originalcharts aus 82. Jetzt, haha, Falco, Leute, wunderbar.
0: Platz

0: Das war sein zweiter großer Hit bei uns. Im August 82.
1: Platz 11.
0: Maschine brennt.
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0: Habt ihr mitgezählt? 9 NDW-Knaller habe ich euch versprochen. Hier ist schon wieder einer.

0: 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Das war sein größter Hit bei uns. Extrem tanzbar, oder? August 82.
1: Platz 9.
0: Goody Two Shoes. Jetzt eine sogenannte Supergroup. So nannte man Bands, die aus verschiedenen anderen Bands zusammengesetzt wurden. Hier waren Mitglieder von Yes dabei, von Emerson, Lake & Palmer, von Saga und von Uriah Heep. Asia. Trotz dieser Wahnsinnsbesetzung schafften Asia wirklich nur einen einzigen Hit bei uns. Diesen großen Song hier. August 82.
1: Platz 8.
0: Asia und

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0: Platz 7.

0: Wir sind gut in dieser Woche im August 82 bei uns.
1: Platz 7.
0: Carbonara. Ach, das wäre jetzt was, ne? Schön Pasta, klein Vino dazu. Aber Andi, der kann leider nicht dabei sein. Andi muss jetzt nämlich los.
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0: Andi Borg.
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0: August 82.
1: Platz 6.
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0: Och, Andi.
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0: 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Schön war's. Tschüss, Andi.
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0: Die sind damals 1982 in der ZDF-Hitparade aufgetreten. Und die Zuschauer, die trauten ihren Ohren und Augen nicht.
4: Aha, aha, aha.
0: Wer ist das denn? Ach, Stefan Remmler und sein Trio. Also, Trio.
4: Aha.
0: August 2.

0: so ein Song gehört an die Spitze unserer Charts. Ach, da war er ja schon. Die fabelhaften Legenden. Paul McCartney und Stevie Wonder. Ich finde, das ist einer der schönsten Songs aller Zeiten. August 82 immer noch dabei.
1: Platz 4.
0: Ebony und Ivory.
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0: Nee, sorry, ich fand das damals nicht witzig. Aber tatsächlich, diese Coverversion war damals super erfolgreich. Frank Zander. Seine Version von... Wie schön. August 82.
1: Platz 3.
0: Was sagt ihr hierzu zur Hymne für die französische Nationalheldin Jeanne d'Arc? 550 Jahre war sie damals schon tot. Da schufen die britischen Synthie-Popper diesen Welthit für sie. Im August 82 bei uns.
1: Platz 2.
0: Maid of Orleans.

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1: Heute die Originalcharts aus genau dieser Woche 1982. Gleich erfahrt ihr, welche kleine schwarze Single in der Zeit damals am allermeisten über die Ladentische ging und deshalb auf Platz 1 unserer Charts war. Gleich sag ich's euch, aber eben erst gleich.
0: Gleich. Platz 1 aus dieser Woche. 1982.
1: Ganz klitzekleine Pause mit den deutschen Charts. Bisschen Zeit ist ja heute noch. Das hier, das war zur selben Zeit in den anderen großen Hitparaden der Welt los.
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1: Seit Ende Mai 82 lief in den Kinos in den Staaten der dritte Teil von Rocky. Und im August 82 schaffte es der große Hit aus dem Film auf Platz 1 der American Top 40. Survivor, Eye of the Tiger.

0: Top 40, klar. Survivor. Und so saß er derselben Woche damals hier nebenan auf der Insel aus.
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0: In dieser Woche im August 82. Ho, ganz oben an der Spitze, keltischer Folk. Bisschen gemixt mit New Wave, wie man damals sagte. Das ist die Band von Kevin Rowland, seine

0: die Spitze der englischen Charts im August 82 für die Dexys Midnight Runners. Come on, Eileen. Jetzt erfahrt ihr endlich auch, wer damals im August 82 bei uns in Deutschland ganz oben auf Platz 1 war.
1: Und jetzt Platz 1.
0: Es ist soweit. Wir sind ganz oben angelangt. Mehr geht heute nicht. Hier ist der Top-Titel in der Woche ab dem 2. August 1982. Maximal 210 bitte. Das war der Sommerhit 82 und wirklich alle haben mitgesungen. Auch die Fußgänger. Und jetzt passiert es gleich wieder. Leute, macht die Fenster auf, dreht die Anlage voll auf, spannt eure Nachbarn ein und lasst uns gemeinsam ausflippen. Hier ist
1: Platz 1
0: der deutschen Charts in dieser Woche 1982. Markus, ich will Spaß. Ciao, bis nächste Woche.

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3: Heute hätte ich ja wirklich unheimlich gerne live aus der Heimat von Conan gesendet. Hat aber nicht geklappt. Keine Sorge, ihr bekommt jetzt natürlich trotzdem wieder eine große Portion Original 80er Charts. Let's go.
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3: Heute mit Ich will Spaß, Ebony and Ivory, Carbonara, Down Under ist dabei, Rosanna, Felicita und verdammt lang her. Das ist cool.
6: Heute das Jahr 1982.
3: Das sind die Charts aus dem Jahr, als Conan der Barbar in unsere Kinos stürmte. Wahnsinn. Jetzt die kompletten Top 25. Aus genau dieser Woche damals, 82. Als wäre es gestern gewesen. Mensch, nur ein paar Wochen vorher hatte Italien uns im WM-Finale geschlagen mit 3-1. Tja, und den Musikcharts hörte man das damals immer noch an. August 82.
6: Platz 25.
3: Die Eheleute Albano und Romina Power. Was für eine Freude.

0: David Page und der Wahnsinnsgitarrist Steve Lukather. Natürlich Toto, Leute. Das war ihr zweiter großer Hit bei uns im August 82.
1: Platz 24.
0: Rosanna. Weiter in den Originalcharts aus genau dieser Woche im August 82.
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3: Ach, das ist sowieso alles ganz einfach. Der Mann da, der hat sich oben in der Kasse 1,2 Millionen geholt mit einem Koffer. Und der Herr da drüben, der wollte ihn aufhalten. Das ist der Hausdetektiv. Und da hat der Mann die Pistole gezogen und da hat der Hausdetektiv geschossen.
0: Aber so einfach war dieser Fall natürlich nicht. Siegfried Lowitz spielte 1982 mal wieder Kriminalhauptkommissar Erwin Köster in der ZDF-Serie Der Alte. Natürlich löste er auch diesen kniffligen Fall wieder. Und als am Ende dann alles aufgeklärt war, dann lief im Abspann dieser Song von Frank Duval and Orchestra. In unseren Charts im August 82.
1: Platz 23.
0: Frank Duval mit Face

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0: Platz 22.

0: Das war der größte Hit der britischen Funkband im August 82 bei uns.
1: Platz 22.
0: Just an Illusion. Heute bringe ich euch die Originalcharts aus der Zeit, als der Amerikaner Jimmy Connors Wimbledon gewinnt gegen seinen Landsmann John McEnroe. Habt ihr es gesehen?
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0: Jetzt die Ehefrau von Adriano Celentano. Das hier war ihr Sommerhit 82. Non suggedera più. Meine Damen und Herren, Claudia Mori und Adriano senden mit.

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0: der erfolgreichsten deutschsprachigen Rockbands überhaupt. Im August 82 bei uns.
1: Platz 20.
0: Über 40 Jahre ist das jetzt her. Oder auf Kölsch, verdammt lang her. Wie kultig.
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0: Jetzt fast noch kultiger die Berliner Band UKW. Das hier war einer ihrer beiden Hits 82. In dieser Woche im August damals.
1: Platz 19.
0: Sommersprossen. 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Ganz verschossen.

0: 102. Im August 82 bei uns.
1: Platz 18.
0: Ihr cooler neue deutsche Welle-Hit. Taxi. Schöne Fahrt, ne? Und auf der heutigen Fahrt bis nach Platz 1 kommen wir zusammen noch an 7 weiteren NDW-Krachern aus 82 vorbei. Zum Beispiel dem hier, auch purer Kult. Rock'n'Roll, Leute. Aber auf Bayerisch. Wie geil. Günther Siegel und Barney Murphy, die Spider-Murphy-Gang im August 82.

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0: 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Die deutsche Elektro-Kombo Tangerine Dream mit dem Titelsong zum Schimanski-Tatort Das Mädchen auf der Treppe. Im August 82 bei uns.
1: Platz 16.
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0: Im August 82, da heißen die erfolgreichsten Kinofilme an unseren Kinokassen Der Bomber mit Bud Spencer oder Robert Redfords Die 3 Tage des Kondors. Der 2. Teil von Mad Max mit Mel Gibson oder dieser hammergeile sogenannte Low-Fantasy-Film.
3: Sie sagen, er wird kommen. Aus den Nochen. Ein Mann mit großen Kräften. Ein Eroberer. Er wird eines Tages König sein. Und die Schlangen der Erde zermalmen.
4: Wäre ich tot und du würdest noch um dein Leben kämpfen, ich käme aus der Hölle wieder zurück, um an deiner Seite zu kämpfen.
3: Arnold Schwarzenegger, Conan der Barbar. Ein Film wie ein Erdbeben. Conan der Barbar. Ein Ereignis.
0: Damit wurde Arnold Schwarzenegger weltbekannt. Übrigens machte er 90% aller Stunts selbst. 90? Wieso nicht 100? Was war da los, Arnie? Trotzdem Glückwunsch zu einem der erfolgreichsten Filme des Jahres 1982. Conan, der Barbar.
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0: Zurück in die Musikcharts aus genau derselben Zeit, 82. Gleich mit Franziska Menke aus Maschen. Jetzt nach Australien. In dieser Woche im August 82.
1: Platz 15.
0: Eine ganz neue Band damals, Men at Work nannten sie sich. In genau dieser Woche damals, Platz 15 für ihr kultiges Down.

0: euch zwei. Ihr Vater war der Produzent von Truckstop. Das hier, das war Töchterchens NDW Riesenhit im August 82.
1: Platz 14.
0: Hohe Berge. Unvergesslich, oder? So wie dieser große Fernsehmoment. Was waren wir stolz auf sie? Nicole gewann 1982 den Grand Prix für uns. Das war der Moment.
2: And to end our program, we will of course hear again the winning song for the 1982 Eurovision Song Contest. Ein bisschen Frieden from Germany.
0: Und ihr Titel wurde natürlich deshalb fast überall in Europa ein Riesenhit. Bei uns war sie auch schon ganz oben auf der 1 gewesen. August 82 noch.
1: Platz 13.
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0: Herzlichen Glückwunsch an Nicole. Danke an Nicole.
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0: Okay, nochmal kurz zum frisch gebackenen Fußball-Weltmeister.

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1: 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Weiter mit den Originalcharts aus 82. Jetzt, haha, Falco, Leute, wunderbar.
0: Platz 11.

0: Das war sein zweiter großer Hit bei uns. Im August 82.
1: Platz 11.
0: Maschine brennt.
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0: Habt ihr mitgezählt? 9 NDW-Knaller habe ich euch versprochen. Hier ist schon wieder einer.

0: Aburg 2. Das war sein größter Hit bei uns. Extrem tanzbar, oder? August 82.
1: Platz 9.
0: Goody Two Shoes. Jetzt eine sogenannte Supergroup. So nannte man Bands, die aus verschiedenen anderen Bands zusammengesetzt wurden. Hier waren Mitglieder von Yes dabei, von Emerson, Lake & Palmer, von Saga und von Uriah Heep. Asia. Trotz dieser Wahnsinnsbesetzung schafften Asia wirklich nur einen einzigen Hit bei uns. Diesen großen Song hier. August 82.
1: Platz 8.
0: Asia und

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0: Platz 7.

0: deutsches Liedgut in dieser Woche im August 82 bei uns.
1: Platz 7.
0: Carbonara. Ach, das wäre jetzt was, ne? Schön Pasta, klein Vino dazu. Aber Andi, der kann leider nicht dabei sein. Andi muss jetzt nämlich los.
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0: Andi Borg.
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0: August 82.
1: Platz 6.
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0: Och, Andi.
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0: Adios, amor. Schön war's. Tschüss, Andi.
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0: Die sind damals 1982 in der ZDF-Hitparade aufgetreten. Und die Zuschauer, die trauten ihren Ohren und Augen nicht.
4: Aha, aha, aha.
0: Wer ist das denn? Ach, Stefan Remmler und sein Trio. Also, Trio.
4: Aha.
0: August 82 bei uns.
1: Platz 5.
4: Aha.
0: Bahnbrechendes Debüt war das. Da, da, da.
4: Aha.
0: Hier, hier, hier. Bei Hamburg 2.

0: Yes, so ein Song gehört an die Spitze unserer Charts. Ach, da war er ja schon. Die fabelhaften Legenden. Paul McCartney und Stevie Wonder. Ich finde, das ist einer der schönsten Songs aller Zeiten. August 82 immer noch dabei.
1: Platz 4.
0: Ebony und Ivory.
2: Und jetzt die Top 3 aus dieser Woche. 1982.
0: Nee, sorry, ich fand das damals nicht witzig. Aber tatsächlich, diese Coverversion war damals super erfolgreich.
3: Jawohl.
0: Frank Zander. Seine Version von... Wie schön. August 82.
1: Platz 3.
0: Was sagt ihr hierzu zur Hymne für die französische Nationalheldin Jeanne d'Arc? 550 Jahre war sie damals schon tot. Da schufen die britischen Synthie-Popper diesen Welthit für sie. Im August 82 bei uns.
1: Platz 2.
0: Made of Orleans.

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1: Heute die Originalcharts aus genau dieser Woche 1982. Gleich erfahrt ihr, welche kleine schwarze Single in der Zeit damals am allermeisten über die Ladentische ging und deshalb auf Platz 1 unserer Charts war. Gleich sag ich's euch, aber eben erst gleich.
0: Gleich. Platz 1 aus dieser Woche. 1982.
1: Ganz klitzekleine Pause mit den deutschen Charts. Bisschen Zeit ist ja heute noch. Das hier, das war zur selben Zeit in den anderen großen Hitparaden der Welt los.
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1: Seit Ende Mai 82 lief in den Kinos in den Staaten der dritte Teil von Rocky. Und im August 82 schaffte es der große Hit aus dem Film auf Platz 1 der American Top 40. Survivor, Eye of the Tiger.

0: dieser Woche im August 82 an der Spitze der American Top 40, klar, Survivor! Und so sah es in derselben Woche damals hier nebenan auf der Insel aus.
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0: In dieser Woche im August 82. Ho, ganz oben an der Spitze, keltischer Folk. Bisschen gemixt mit New Wave, wie man damals sagte. Das ist die Band von Kevin Rowland.

0: Die Spitze der englischen Charts im August 82 für die Dexys Midnight Runners. Come on, Eileen. Jetzt erfahrt ihr endlich auch, wer damals im August 82 bei uns in Deutschland ganz oben auf Platz 1 war.
1: Und jetzt Platz 1.
0: Es ist soweit. Wir sind ganz oben angelangt. Mehr geht heute nicht. Hier ist der Top-Titel in der Woche ab dem 2. August 1982. Maximal 210 bitte. Das war der Sommerhit 82 und wirklich alle haben mitgesungen. Auch die Fußgänger. Und jetzt passiert es gleich wieder. Leute, macht die Fenster auf, dreht die Anlage voll auf, spannt eure Nachbarn ein und lasst uns gemeinsam ausflippen. Hier ist
1: Platz 1
0: der deutschen Charts in dieser Woche 1982. Markus, ich will Spaß. Ciao, bis nächste Woche. Ich bin Olli Weilberg, hier bei Hamburg.

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3: Heute hätte ich ja wirklich unheimlich gerne live aus der Heimat von Conan gesendet. Hat aber nicht geklappt. Keine Sorge, ihr bekommt jetzt natürlich trotzdem wieder eine große Portion Original 80er Charts. Let's go!
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0: Rosanna, Felicita und verdammt lang her. Das ist cool.
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0: Das sind die Charts aus dem Jahr, als Conan der Barbar in unsere Kinos stürmte. Wahnsinn. Jetzt die kompletten Top 25. Aus genau dieser Woche damals, 82. Als wäre es gestern gewesen. Mensch, nur ein paar Wochen vorher hatte Italien uns im WM-Finale geschlagen mit 3-1. Tja, und den Musikcharts hörte man das damals immer noch an. August 82.
1: Platz 25.
0: Die Eheleute Albano und Romina Power. Was für eine Freude. Auf Italienisch?

0: Und der Wahnsinnsgitarrist Steve Lukather. Natürlich Toto, Leute. Das war ihr zweiter großer Hit bei uns im August 82.
1: Platz 24.
0: Rosanna. Weiter in den Originalcharts aus genau dieser Woche im August 82.
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3: Das ist sowieso alles ganz einfach. Der Mann da, der hat sich oben in der Kasse 1,2 Millionen geholt mit einem Koffer. Und der Herr da drüben, der wollte ihn aufhalten, das ist der Hausdetektiv. Und da hat der Mann die Pistole gezogen und da hat der Hausdetektiv geschossen.
0: Aber so einfach war dieser Fall natürlich nicht. Siegfried Lowitz spielte 1982 mal wieder Kriminalhauptkommissar Erwin Köster in der ZDF-Serie Der Alte. Natürlich löste er auch diesen kniffligen Fall wieder. Und als am Ende dann alles aufgeklärt war, dann lief im Abspann dieser Song. Von Frank Duval and Orchestra. In unseren Charts im August 82.
1: Platz 23.
0: Frank Duval mit Face to

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0: Platz 22.

0: Das war der größte Hit der britischen Funkband im August 82 bei uns.
1: Platz 22.
0: Just an Illusion. Heute bringe ich euch die Originalcharts aus der Zeit, als der Amerikaner Jimmy Connors Wimbledon gewinnt gegen seinen Landsmann John McEnroe. Habt ihr es gesehen?
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0: Jetzt die Ehefrau von Adriano Celentano. Das hier war ihr Sommerhit 82. Non succederà più. Meine Damen und Herren, Claudia Mori und Adriano singt mit.

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1: Platz 20.
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0: erfolgreichsten deutschsprachigen Rockbands überhaupt. Im August 82 bei uns.
1: Platz 20.
0: Über 40 Jahre ist das jetzt her. Oder auf Kölsch, verdammt lang her. Wie kultig.
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0: Jetzt fast noch kultiger die Berliner Band UKW. Das hier war einer ihrer beiden Hits 82. In dieser Woche im August damals.
1: Platz 19.
0: Sommersprossen. 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Ganz verschossen.

0: Tanzhochschule, die Band, jawoll, bei Hamburg 2. Im August 82 bei uns.
1: Platz 18.
0: Ihr cooler, neue deutsche Welle-Hit, Taxi. Schöne Fahrt, ne? Und auf der heutigen Fahrt bis nach Platz 1 kommen wir zusammen noch an 7 weiteren NDW-Krachern aus 82 vorbei. Zum Beispiel dem hier, auch purer Kult. Rock'n'Roll, Leute. Aber auf bayerisch.

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0: Platz 16.

0: durch zwei. Die deutsche Elektro-Kombo Tangerine Dream mit dem Titelsong zum Schimanski-Tatort Das Mädchen auf der Treppe. Im August 82 bei uns.
1: Platz 16.
0: 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Gleich habe ich Men at Work, Fräulein Menke, Falco und Hubert K. für euch. Jetzt 2 Tickets bitte.
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0: Im August 82, da heißen die erfolgreichsten Kinofilme an unseren Kinokassen Der Bomber mit Bud Spencer oder Robert Redfords Die 3 Tage des Kondors. Der 2. Teil von Mad Max mit Mel Gibson oder dieser hammergeile sogenannte Low-Fantasy-Film.
3: Sie sagen, er wird kommen. Aus den Norden. Ein Mann mit großen Kräften. Ein Eroberer. Er wird eines Tages König sein. Und die Schlangen der Erde zermalmen.
4: Wäre ich tot und du würdest noch um dein Leben kämpfen, ich käme aus der Hölle wieder zurück, um an deiner Seite zu kämpfen.
3: Arnold Schwarzenegger, Conan der Barbar. Ein Film wie ein Erdbeben. Conan der Barbar. Ein Ereignis.
0: Damit wurde Arnold Schwarzenegger weltbekannt. Übrigens machte er 90% aller Stunts selbst. 90? Wieso nicht 100? Was war da los, Arnie? Trotzdem Glückwunsch zu einem der erfolgreichsten Filme des Jahres 1982. Conan, der Barbar.
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0: Zurück in die Musikcharts aus genau derselben Zeit, 82. Gleich mit Franziska Menke aus Maschen. Jetzt nach Australien. In dieser Woche im August 82.
1: Platz 15.
0: Eine ganz neue Band damals, Men at Work nannten sie sich. In genau dieser Woche damals, Platz 15 für ihr kultiges Down Under.

0: 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Ihr Vater war der Produzent von Truckstop. Das hier, das war Töchterchens NDW Riesenhit im August 82.
1: Platz 14.
0: Hohe Berge. Unvergesslich, oder? So wie dieser große Fernsehmoment. Was waren wir stolz auf sie? Nicole gewann 1982 den Grand Prix für uns. Das war der Moment.
2: And to end our program, we will of course hear again the winning song for the 1982 Eurovision Song Contest. Ein bisschen Frieden from Germany.
0: Und ihr Titel wurde natürlich deshalb fast überall in Europa ein Riesenhit. Bei uns war sie auch schon ganz oben auf der 1 gewesen. August 82 noch.
1: Platz 13.

0: Herzlichen Glückwunsch an Nicole. Danke an Nicole.
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0: Okay, nochmal kurz zum frisch gebackenen Fußball-Weltmeister.

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2: 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Gleich mit Asia, Adam Ant, Spliff und Hubert K. Das ist ja super kultig heute. Wisst ihr was? 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Weiter mit den Originalcharts aus 82.

0: war sein zweiter großer Hit bei uns. Im August 82.
1: Platz 11.
0: Maschine brennt.
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0: Habt ihr mitgezählt? 9 NDW-Knaller habe ich euch versprochen. Hier ist schon wieder einer.

0: 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Das war sein größter Hit bei uns. Extrem tanzbar, oder? August 82.
1: Platz 9.
0: Goody Two Shoes. Jetzt eine sogenannte Supergroup. So nannte man Bands, die aus verschiedenen anderen Bands zusammengesetzt wurden. Hier waren Mitglieder von Yes dabei, von Emerson, Lake & Palmer, von Saga und von Uriah Heep. Asia. Trotz dieser Wahnsinnsbesetzung schafften Asia wirklich nur einen einzigen Hit bei uns. Diesen großen Song hier. August 82.
1: Platz 8.
0: Asia und

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0: Platz 7.

0: Deutsche sind gut. In dieser Woche im August 82 bei uns.
1: Platz 7.
0: Carbonara. Ach, das wäre jetzt was, ne? Schön Pasta, klein Vino dazu. Aber Andi, der kann leider nicht dabei sein. Andi muss jetzt nämlich los.
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0: Andi Borg.
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0: August 82.
1: Platz 6.
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0: Och, Andi.
2: Drum adios, adios, adios, amor.
0: Adios, amor. Schön war's. Tschüss, Andi.
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0: Die sind damals 1982 in der ZDF-Hitparade aufgetreten. Und die Zuschauer, die trauten ihren Ohren und Augen nicht.
4: Aha, aha, aha.
0: Wer ist das denn? Ach, Stefan Remmler und sein Trio. Also, Trio.
4: Aha.
0: August 82 bei uns.
1: Platz 5.
4: Aha.
0: Bahnbrechendes Debüt war das. Da, da, da.
4: Aha.
0: Hier, hier, hier. Bei Hamburg 2.

0: so ein Song gehört an die Spitze unserer Charts. Ach, da war er ja schon. Die fabelhaften Legenden. Paul McCartney und Stevie Wonder. Ich finde, das ist einer der schönsten Songs aller Zeiten. August 82 immer noch dabei.
1: Platz 4.
0: Ebony und Ivory.
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0: Nee, sorry, ich fand das damals nicht witzig. Aber tatsächlich, diese Coverversion war damals super erfolgreich.
3: Jawohl.
0: Frank Zander. Seine Version von... Wie schön. August 82.
1: Platz 3.
0: Was sagt ihr hierzu zur Hymne für die französische Nationalheldin Jeanne d'Arc? 550 Jahre war sie damals schon tot. Da schufen die britischen Synthie-Popper diesen Welthit für sie. Im August 82 bei uns.
1: Platz 2.
0: Made of Orléans.

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1: Heute die Originalcharts aus genau dieser Woche 1982. Gleich erfahrt ihr, welche kleine schwarze Single in der Zeit damals am allermeisten über die Ladentische ging und deshalb auf Platz 1 unserer Charts war. Gleich sag ich's euch, aber eben erst gleich.
2: Gleich. 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
0: 1982.
1: Ganz klitzekleine Pause mit den deutschen Charts. Bisschen Zeit ist ja heute noch. Das hier, das war zur selben Zeit in den anderen großen Hitparaden der Welt los.
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1: Seit Ende Mai 82 lief in den Kinos in den Staaten der dritte Teil von Rocky. Und im August 82 schaffte es der große Hit aus dem Film auf Platz 1 der American Top 40. Survivor, Eye of the Tiger.

0: Top 40, klar. Survivor. Und so sah es in derselben Woche damals hier nebenan auf der Insel aus.
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0: In dieser Woche im August 82. Ho, ganz oben an der Spitze, keltischer Folk. Bisschen gemixt mit New Wave, wie man damals sagte. Das ist die Band von Kevin Rowland. Seine Jungs aus Birmingham kommen sie.

0: Yes, Sir, die Spitze der englischen Charts im August 82 für die Dexys Midnight Runners. Come on, Eileen. Jetzt erfahrt ihr endlich auch, wer damals im August 82 bei uns in Deutschland ganz oben auf Platz 1 war.
1: Und jetzt Platz 1.
0: Es ist soweit. Wir sind ganz oben angelangt. Mehr geht heute nicht. Hier ist der Top-Titel in der Woche ab dem 2. August 1982. Maximal 210 bitte. Das war der Sommerhit 82 und wirklich alle haben mitgesungen. Auch die Fußgänger. Und jetzt passiert es gleich wieder. Leute, macht die Fenster auf, dreht die Anlage voll auf, spannt eure Nachbarn ein und lasst uns gemeinsam ausflippen. Hier ist
1: Platz 1
0: der deutschen Charts in dieser Woche 1982. Markus, ich will Spaß. Ciao, bis nächste Woche. Ich bin Olli Weilberg, hier bei Hamburg.

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0: bei Rosanna, Felicita und verdammt lang her. Das ist cool.
1: Heute das Jahr 1982.
0: Das sind die Charts aus dem Jahr, als Conan der Barbar in unsere Kinos stürmte. Wahnsinn. Jetzt die kompletten Top 25. Aus genau dieser Woche damals, 82. Als wäre es gestern gewesen. Mensch, nur ein paar Wochen vorher hatte Italien uns im WM-Finale geschlagen mit 3-1. Tja, und den Musikcharts hörte man das damals immer noch an. August 82.
1: Platz 25.
0: Die Eheleute Albano und Romina Power. Was für eine Freude. Auf Italienisch.
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0: Page und der Wahnsinnsgitarrist Steve Lukather. Natürlich Toto, Leute. Das war ihr zweiter großer Hit bei uns im August 82.
1: Platz 24.
0: Rosanna. Weiter in den Originalcharts aus genau dieser Woche im August 82.
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3: Ach, das ist sowieso alles ganz einfach. Der Mann da, der hat sich oben in der Kasse 1,2 Millionen geholt mit einem Koffer. Und der Herr da drüben, der wollte ihn aufhalten. Das ist der Hausdetektiv. Und da hat der Mann die Pistole gezogen und da hat der Hausdetektiv geschossen.
0: Aber so einfach war dieser Fall natürlich nicht. Siegfried Lowitz spielte 1982 mal wieder Kriminalhauptkommissar Erwin Köster in der ZDF-Serie Der Alte. Natürlich löste er auch diesen kniffligen Fall wieder. Und als am Ende dann alles aufgeklärt war, dann lief im Abspann dieser Song von Frank Duval and Orchestra. In unseren Charts im August 82.
1: Platz 23.
0: Frank Duval mit Face to

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0: Platz 22.

0: Das war der größte Hit der britischen Funkband im August 82 bei uns.
1: Platz 22.
0: Just an Illusion. Heute bringe ich euch die Originalcharts aus der Zeit, als der Amerikaner Jimmy Connors Wimbledon gewinnt gegen seinen Landsmann John McEnroe. Habt ihr es gesehen?
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0: Jetzt die Ehefrau von Adriano Celentano. Das hier war ihr Sommerhit 82. Non suggedera più. Meine Damen und Herren, Claudia Mori und Adriano singt mit.

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0: eine der erfolgreichsten deutschsprachigen Rockbands überhaupt. Im August 82 bei uns.
1: Platz 20.
0: Über 40 Jahre ist das jetzt her. Oder auf Kölsch, verdammt lang her. Wie kultig.
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0: Jetzt fast noch kultiger die Berliner Band UKW. Das hier war einer ihrer beiden Hits 82. In dieser Woche im August damals.
1: Platz 19.
0: Sommersprossen. 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Ganz verrückt.

0: 2. Im August 82 bei uns.
1: Platz 18.
0: Ihr cooler neue deutsche Welle-Hit. Taxi. Schöne Fahrt, ne? Und auf der heutigen Fahrt bis nach Platz 1 kommen wir zusammen noch an 7 weiteren NDW-Krachern aus 82 vorbei. Zum Beispiel dem hier, auch purer Kult. Rock'n'Roll, Leute. Aber auf bayerisch.

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0: Platz 16.

0: durch zwei. Die deutsche Elektro-Kombo Tangerine Dream mit dem Titelsong zum Schimanski-Tatort Das Mädchen auf der Treppe. Im August 82 bei uns.
1: Platz 16.
0: 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Gleich habe ich Man at Work, Fräulein Menke, Falco und Hubert K. für euch. Jetzt 2 Tickets bitte.
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0: Im August 82, da heißen die erfolgreichsten Kinofilme an unseren Kinokassen Der Bomber mit Bud Spencer oder Robert Redfords Die 3 Tage des Kondors. Der zweite Teil.

0: dein Leben kämpfen. Ich käme aus der Hölle wieder zurück, um an deiner Seite zu kämpfen.
1: Arnold Schwarzenegger. Conan der Barbar. Ein Film wie ein Erdbeben. Conan der Barbar. Ein Ereignis.
2: Damit wurde Arnold Schwarzenegger weltbekannt. Übrigens machte er 90% aller Stunts selbst. 90? Wieso nicht 100? Was war da los, Arnie? Trotzdem Glückwunsch zu einem der erfolgreichsten Filme des Jahres 1982. Conan der Barbar.
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2: Zurück in die Musikcharts aus genau derselben Zeit, 82. Gleich mit Franziska Menke aus Maschen. Jetzt nach Australien. In dieser Woche im August 82.
4: Platz 15.
2: Eine ganz neue Band damals, Men at Work nannten sie sich. In genau dieser Woche damals, Platz 15 für ihr kultiges Down.

0: euch zwei. Ihr Vater war der Produzent von Truckstop. Das hier, das war Töchterchens NDW-Riesenhit im August 82.
1: Platz 14.
0: Hohe Berge. Unvergesslich, oder? So wie dieser große Fernsehmoment. Was waren wir stolz auf sie? Nicole gewann 1982 den Grand Prix für uns. Das war der Moment.
2: And to end our program, we will of course hear again the winning song for the 1982 Eurovision Song Contest. Ein bisschen Frieden from Germany.
0: Und ihr Titel wurde natürlich deshalb fast überall in Europa ein Riesenhit. Bei uns war sie auch schon ganz oben auf der 1 gewesen. August 82 noch.
1: Platz 13.
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0: Herzlichen Glückwunsch an Nicole. Danke an Nicole.
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0: Okay, nochmal kurz zum frisch gebackenen Fußball-Weltmeister.

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1: 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Weiter mit den Originalcharts aus 82. Jetzt, haha, Falco, Leute, wunderbar.
0: Platz 11.

0: 2. Das war sein zweiter großer Hit bei uns. Im August 82.
1: Platz 11.
0: Maschine brennt.
2: Und jetzt die Top 10 aus dieser Woche. 1982.
0: Habt ihr mitgezählt? 9 NDW-Knaller habe ich euch versprochen. Hier ist schon wieder einer.

0: Aburg 2. Das war sein größter Hit bei uns. Extrem tanzbar, oder? August 82.
1: Platz 9.
0: Goody Two Shoes. Jetzt eine sogenannte Supergroup. So nannte man Bands, die aus verschiedenen anderen Bands zusammengesetzt wurden. Hier waren Mitglieder von Yes dabei, von Emerson, Lake & Palmer, von Saga und von Uriah Heep. Asia. Trotz dieser Wahnsinnsbesetzung schafften Asia wirklich nur einen einzigen Hit bei uns. Diesen großen Song hier. August 82.
1: Platz

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0: Platz 7.

0: Heute sind gut. In dieser Woche im August 82 bei uns.
1: Platz 7.
0: Carbonara. Ach, das wäre jetzt was, ne? Schön Pasta, klein Vino dazu. Aber Andi, der kann leider nicht dabei sein. Andi muss jetzt nämlich los.
2: So muss das Leben wohl sein.
0: Andi Borg.
2: Es holt alle Verlierer.
0: August 82.
1: Platz 6.
2: Ich komm, verlassen wir vor.
0: Och, Andi.
2: Du magierst, adios, adios, amor.
0: Adios, amor. Schön war's. Tschüss, Andi.
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0: Die sind damals 1982 in der ZDF-Hitparade aufgetreten. Und die Zuschauer, die trauten ihren Ohren und Augen nicht.
4: Aha, aha, aha.
0: Wer ist das denn? Ach, Stefan Remmler und sein Trio. Also, Trio.
4: Aha.
0: August 82 bei uns.

0: so ein Song gehört an die Spitze unserer Charts. Ach, da war er ja schon. Die fabelhaften Legenden. Paul McCartney und Stevie Wonder. Ich finde das einer der schönsten Songs aller Zeiten. August 82 immer noch dabei.
1: Platz 4.
0: Ebony und Ivory.
2: Und jetzt die Top 3 aus dieser Woche. 1982.
0: Nee, sorry, ich fand das damals nicht witzig. Aber tatsächlich, diese Coverversion war damals super erfolgreich. Frank Zander. Seine Version von... Wie schön. August 82.
1: Platz 3.
0: Was sagt ihr hierzu zur Hymne? Für die französische Nationalheldin Jeanne d'Arc. 550 Jahre war sie damals schon tot. Da schufen die britischen Synthie-Popper diesen Welthit für sie. Im August 82 bei uns.
1: Platz 2.
0: Made of Orléans.

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1: Heute die Originalcharts aus genau dieser Woche 1982. Gleich erfahrt ihr, welche kleine schwarze Single in der Zeit damals am allermeisten über die Ladentische ging und deshalb auf Platz 1 unserer Charts war. Gleich sag ich's euch, aber eben erst gleich.
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1: Ganz klitzekleine Pause mit den deutschen Charts. Bisschen Zeit ist ja heute noch. Das hier, das war zur selben Zeit in den anderen großen Hitparaden der Welt los.
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1: Seit Ende Mai 82 lief in den Kinos in den Staaten der dritte Teil von Rocky. Und im August 82 schaffte es der große Hit aus dem Film auf Platz 1 der American Top 40. Survivor, Eye of the Tiger.

0: den Top 40, klar. Survivor! Und so sah es in derselben Woche damals hier nebenan auf der Insel aus.
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0: In dieser Woche im August 82. Ho, ganz oben an der Spitze, keltischer Folk. Bisschen gemixt mit New Wave, wie man damals sagte. Das ist die Band von Kevin Rowland.

0: die Spitze der englischen Charts im August 82 für die Dexys Midnight Runners. Come on, Eileen. Jetzt erfahrt ihr endlich auch, wer damals im August 82 bei uns in Deutschland ganz oben auf Platz 1 war.
1: Und jetzt Platz 1.
0: Es ist soweit. Wir sind ganz oben angelangt. Mehr geht heute nicht. Hier ist der Top-Titel in der Woche ab dem 2. August 1982. Maximal 210 bitte. Das war der Sommerhit 82 und wirklich alle haben mitgesungen. Auch die Fußgänger. Und jetzt passiert es gleich wieder. Leute, macht die Fenster auf, dreht die Anlage voll auf, spannt eure Nachbarn ein und lasst uns gemeinsam ausflippen. Hier ist
1: Platz 1
0: der deutschen Charts in dieser Woche 1982. Markus, ich will Spaß. Ciao, bis nächste Woche. Ich bin Olli Weilberg, hier bei Hamburg

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0: bei Rosanna, Felicita und verdammt lang her. Das ist cool.
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0: Das sind die Charts aus dem Jahr, als Conan der Barbar in unsere Kinos stürmte. Wahnsinn. Jetzt die kompletten Top 25. Aus genau dieser Woche damals, 82. Als wäre es gestern gewesen. Mensch, nur ein paar Wochen vorher hatte Italien uns im WM-Finale geschlagen mit 3-1. Tja, und den Musikcharts hörte man das damals immer noch an.

0: Stage und der Wahnsinnsgitarrist Steve Lukather. Natürlich Toto, Leute. Das war ihr zweiter großer Hit bei uns im August 82.
1: Platz 24.
0: Rosanna. Weiter in den Originalcharts aus genau dieser Woche im August 82.
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3: Das ist sowieso alles ganz einfach. Der Mann da, der hat sich oben in der Kasse 1,2 Millionen geholt mit einem Koffer. Und der Herr da drüben, der wollte ihn aufhalten. Das ist der Hausdetektiv. Und da hat der Mann die Pistole gezogen und da hat der Hausdetektiv geschossen.
0: Aber so einfach war dieser Fall natürlich nicht. Siegfried Lowitz spielte 1982 mal wieder Kriminalhauptkommissar Erwin Köster in der ZDF-Serie Der Alte. Natürlich löste er auch diesen kniffligen Fall wieder. Und als am Ende dann alles aufgeklärt war, dann lief im Abspann dieser Song von Frank Duval and Orchestra. In unseren Charts im August 82.
1: Platz 23.
0: Frank Duval mit Face Turn.

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0: Platz 22.

0: Das war der größte Hit der britischen Funkband im August 82 bei uns.
1: Platz 22.
0: Just an Illusion. Heute bringe ich euch die Originalcharts aus der Zeit, als der Amerikaner Jimmy Connors Wimbledon gewinnt gegen seinen Landsmann John McEnroe. Habt ihr es gesehen?
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0: Jetzt die Ehefrau von Adriano Celentano. Das hier war ihr Sommerhit 82. Non succederà più. Meine Damen und Herren, Claudia Mori und Adriano singt mit.

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0: der erfolgreichsten deutschsprachigen Rockband überhaupt. Im August 82 bei uns.
1: Platz 20.
0: Über 40 Jahre ist das jetzt her. Oder auf Kölsch, verdammt lang her. Wie kultig.
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0: Jetzt fast noch kultiger die Berliner Band UKW. Das hier war einer ihrer beiden Hits 82. In dieser Woche im August damals.
1: Platz 19.
0: Sommersprossen. 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

0: 2 im August 82 bei uns.
1: Platz 18.
0: Ihr cooler neue deutsche Welle-Hit Taxi. Schöne Fahrt, ne? Und auf der heutigen Fahrt bis nach Platz 1 kommen wir zusammen noch an 7 weiteren NDW-Krachern aus 82 vorbei. Zum Beispiel dem hier, auch purer Kult. Rock'n'Roll, Leute. Aber auf bayerisch.

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0: Platz 16.

0: 2. Die deutsche Elektro-Kombo Tangerine Dream mit dem Titelsong zum Schimanski-Tatort Das Mädchen auf der Treppe. Im August 82 bei uns.
1: Platz 16.
0: 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Gleich habe ich Men at Work, Fräulein Menke, Falco und Hubert K. für euch. Jetzt 2 Tickets bitte.
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0: Im August 82, da heißen die erfolgreichsten Kinofilme an unseren Kinokassen Der Bomber mit Bud Spencer oder Robert Redfords Die 3 Tage des Kondors. Der 2. Teil von Mad Max mit Mel Gibson oder dieser hammergeile sogenannte Low-Fantasy-Film.
3: Sie sagen, er wird kommen. Aus dem Norden. Ein Mann mit großen Kräften. Ein Eroberer. Er wird eines Tages König sein und die Schlangen der Erde zermalmen.
4: Wäre ich tot und du würdest noch um dein Leben kämpfen, ich käme aus der Hölle wieder zurück, um an deiner Seite zu kämpfen.
3: Arnold Schwarzenegger, Conan der Barbar. Ein Film wie ein Erdbeben. Conan der Barbar. Ein Ereignis.
0: Damit wurde Arnold Schwarzenegger weltbekannt. Übrigens machte er 90% aller Stunts selbst. 90? Wieso nicht 100? Was war da los, Arnie? Trotzdem Glückwunsch zu einem der erfolgreichsten Filme des Jahres 1982. Conan, der Barbar.
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0: Zurück in die Musikcharts aus genau derselben Zeit, 82. Gleich mit Franziska Menke aus Maschen. Jetzt nach Australien. In dieser Woche im August 82.
1: Platz 15.
0: Eine ganz neue Band damals, Men at Work nannten sie sich. In genau dieser Woche damals, Platz 15 für ihr kultiges Down.

0: 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Ihr Vater war der Produzent von Truckstop. Das hier, das war Töchterchens NDW Riesenhit im August 82.
1: Platz 14.
0: Hohe Berge. Unvergesslich, oder? So wie dieser große Fernsehmoment. Was waren wir stolz auf sie? Nicole gewann 1982 den Grand Prix für uns. Das war der Moment.
2: And to end our program, we will of course hear again the winning song for the 1982 Eurovision Song Contest. Ein bisschen Frieden from Germany.
0: Und ihr Titel wurde natürlich deshalb fast überall in Europa ein Riesenhit. Bei uns war sie auch schon ganz oben auf der 1 gewesen. August 82 noch.
1: Platz 13.

0: Herzlichen Glückwunsch an Nicole. Danke an Nicole.
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0: Okay, nochmal kurz zum frisch gebackenen Fußball-Weltmeister.

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2: 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Weiter mit den Originalcharts aus 82. Jetzt. Falco, Leute, wunderbar.
0: Platz 11.

0: Das war sein zweiter großer Hit bei uns. Im August 82.
1: Platz 11.
0: Maschine brennt.
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0: Habt ihr mitgezählt? 9 NDW-Knaller habe ich euch versprochen. Hier ist schon wieder einer.

0: jetzt eine sogenannte Supergroup. So nannte man Bands, die aus verschiedenen anderen Bands zusammengesetzt wurden. Hier waren Mitglieder von Yes dabei, von Emerson, Lake & Palmer, von Saga und von Uriah Heep. Asia. Trotz dieser Wahnsinnsbesetzung schafften Asia wirklich nur einen einzigen Hit bei uns. Diesen großen Song hier. August 82.
1: Platz 8.

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0: Platz 7.

0: Sie sind gut. In dieser Woche im August 82 bei uns.
1: Platz 7.
0: Carbonara. Ach, das wäre jetzt was, ne? Schön Pasta, klein Vino dazu. Aber Andi, der kann leider nicht dabei sein. Andi muss jetzt nämlich los.
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0: Andi Borg.
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0: August 82.
1: Platz 6.
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0: Och, Andi.
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0: Adios, amor. Schön war's. Tschüss, Andi.
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0: Die sind damals 1982 in der ZDF-Hitparade aufgetreten. Und die Zuschauer, die trauten ihren Ohren und Augen nicht.
4: Aha, aha, aha.
0: Wer ist das denn? Ach, Stefan Remmler und sein Trio. Also, Trio.
4: Aha.
0: August 82 bei uns.
1: Platz 5.
4: Aha.
0: Bahnbrechendes Debüt war das. Da, da, da.
4: Aha.
0: Hier, hier, hier. Bei Hamburg 2.

0: Song gehört an die Spitze unserer Charts. Ach, da war er ja schon. Die fabelhaften Legenden Paul McCartney und Stevie Wonder. Ich finde das einer der schönsten Songs aller Zeiten. August 82 immer noch dabei.
1: Platz 4.
0: Ebony und Ivory.
2: Und jetzt die Top 3 aus dieser Woche. 1982.
0: Nee, sorry, ich fand das damals nicht witzig. Aber tatsächlich, diese Coverversion war damals super erfolgreich.
3: Jawohl.
0: Frank Zander. Seine Version von... Wie schön. August 82.
1: Platz 3.
0: Was sagt ihr hierzu zur Hymne für die französische Nationalheldin Jeanne d'Arc? 550 Jahre war sie damals schon tot. Da schufen die britischen Synthie-Popper diesen Welthit für sie. Im August 82 bei uns.
1: Platz 2.
0: Made of Orleans.

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1: Heute die Originalcharts aus genau dieser Woche 1982. Gleich erfahrt ihr, welche kleine schwarze Single in der Zeit damals am allermeisten über die Ladentische ging und deshalb auf Platz 1 unserer Charts war. Gleich sag ich's euch, aber eben erst gleich.
2: Gleich. Platz 1 aus dieser Woche.
0: 1982.
1: Ganz klitzekleine Pause mit den deutschen Charts. Bisschen Zeit ist ja heute noch. Das hier, das war zur selben Zeit in den anderen großen Hitparaden der Welt los.
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1: Seit Ende Mai 82 lief in den Kinos in den Staaten der dritte Teil von Rocky. Und im August 82 schaffte es der große Hit aus dem Film auf Platz 1 der American Top 40. Survivor, Eye of the Tiger.

0: Jordi, klar. Survivor. Und so sah es in derselben Woche damals hier nebenan auf der Insel aus.
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0: In dieser Woche im August 82. Ho, ganz oben an der Spitze, keltischer Folk. Bisschen gemixt mit New Wave, wie man damals sagte. Das ist die Band von Kevin Rowland.

0: Die Spitze der englischen Charts im August 82 für die Dexys Midnight Runners. Come on, Eileen. Jetzt erfahrt ihr endlich auch, wer damals im August 82 bei uns in Deutschland ganz oben auf Platz 1 war.
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0: Es ist soweit. Wir sind ganz oben angelangt. Mehr geht heute nicht. Hier ist der Top-Titel in der Woche ab dem 2. August 1982. Maximal 210 bitte. Das war der Sommerhit 82 und wirklich alle haben mitgesungen. Auch die Fußgänger. Und jetzt passiert es gleich wieder. Leute, macht die Fenster auf, dreht die Anlage voll auf, spannt eure Nachbarn ein und lasst uns gemeinsam ausflippen. Hier ist
1: Platz 1
0: der deutschen Charts in dieser Woche 1982. Markus, ich will Spaß. Ciao, bis nächste Woche. Ich bin Olli Weilberg, hier bei Hamburg

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3: Heute hätte ich ja wirklich unheimlich gerne live aus der Heimat von Conan gesendet. Hat aber nicht geklappt. Keine Sorge, ihr bekommt jetzt natürlich trotzdem wieder eine große Portion Original 80er Charts. Let's go.
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3: Heute mit Ich will Spaß, Ebony and Ivory, Carbonara, Down Under ist dabei, Rosanna, Felicita und verdammt lang her, das ist cool.
5: Heute das Jahr 1982.
3: Das sind die Charts aus dem Jahr, als Conan der Barbar in unsere Kinos stürmte. Wahnsinn. Jetzt die kompletten Top 25. Aus genau dieser Woche damals, 82. Als wäre es gestern gewesen. Mensch, nur ein paar Wochen vorher hatte Italien uns im WM-Finale geschlagen mit 3-1. Tja, und den Musikcharts hörte man das damals immer noch an. August 82.
5: Platz 25.
3: Die Eheleute Albano und Romina Power. Was für eine Freude. Auf Italienisch.
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0: David Page und der Wahnsinnsgitarrist Steve Lukather. Natürlich Toto, Leute. Das war ihr zweiter großer Hit bei uns im August 82.
1: Platz 24.
0: Rosanna. Weiter in den Originalcharts aus genau dieser Woche im August 82.
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3: Das ist sowieso alles ganz einfach. Der Mann da, der hat sich oben in der Kasse 1,2 Millionen geholt, mit einem Koffer. Und der Herr da drüben, der wollte ihn aufhalten. Das ist der Hausdetektiv. Und da hat der Mann die Pistole gezogen und da hat der Hausdetektiv geschossen.
0: Aber so einfach war dieser Fall natürlich nicht. Siegfried Lowitz spielte 1982 mal wieder Kriminalhauptkommissar Erwin Köster in der ZDF-Serie Der Alte. Natürlich löste er auch diesen kniffligen Fall wieder. Und als am Ende dann alles aufgeklärt war, dann lief im Abspann dieser Song von Frank Duval and Orchestra. In unseren Charts im August 82.
1: Platz 23.
0: Frank Duval mit Face to

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0: Platz 22.

0: Das war der größte Hit der britischen Funkband im August 82 bei uns.
1: Platz 22.
0: Just an Illusion. Heute bringe ich euch die Originalchart aus der Zeit, als der Amerikaner Jimmy Connors Wimbledon gewinnt gegen seinen Landsmann John McEnroe. Habt ihr es gesehen?
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0: Jetzt die Ehefrau von Adriano Celentano. Das hier war ihr Sommerhit 82. Non succederà più. Meine Damen und Herren, Claudia Mori und Adriano singt mit.

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1: 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Platz 20.
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0: erfolgreichsten deutschsprachige Rockbands überhaupt. Im August 82 bei uns.
1: Platz 20.
0: Über 40 Jahre ist das jetzt her. Oder auf Kölsch, verdammt lang her. Wie kultig.
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0: Jetzt fast noch kultiger die Berliner Band UKW. Das hier war einer ihrer beiden Hits 82. In dieser Woche im August damals.
1: Platz 19.
0: Sommersprossen. 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

0: Volkshochschule, die Band, jawohl, bei Hamburg 2. Im August 82 bei uns.
1: Platz 18.
0: Ihr cooler, neue deutsche Welle-Hit, Taxi. Schöne Fahrt, ne? Und auf der heutigen Fahrt bis nach Platz 1 kommen wir zusammen noch an 7 weiteren NDW-Krachern aus 82 vorbei. Zum Beispiel dem hier, auch purer Kult. Rock'n'Roll, Leute. Aber auf bayerisch. Wie geil.

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0: Platz 16.

0: 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Die deutsche Elektro-Kombo Tangerine Dream mit dem Titelsong zum Schimanski-Tatort Das Mädchen auf der Treppe. Im August 82 bei uns.
1: Platz 16.
0: Echtes Kultfernsehen der 80er. Gleich habe ich Man at Work, Fräulein Menke, Falco und Hubert K. für euch. Jetzt 2 Tickets bitte.
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0: Im August 82, da heißen die erfolgreichsten Kinofilme an unseren Kinokassen Der Bomber mit Bud Spencer oder Robert Redfords Die 3 Tage des Kondors. Der 2. Teil von Mad Max mit Mel Gibson oder dieser hammergeile sogenannte Low-Fantasy-Film.
3: Sie sagen, er wird kommen. Aus dem Norden. Ein Mann mit großen Kräften. Ein Eroberer. Er wird eines Tages König sein. Und die Schlangen der Erde zermalmen.
4: Wäre ich tot und du würdest noch um dein Leben kämpfen, ich käme aus der Hölle wieder zurück, um an deiner Seite zu kämpfen.
3: Arnold Schwarzenegger, Conan der Barbar. Ein Film wie ein Erdbeben. Conan der Barbar. Ein Ereignis.
0: Damit wurde Arnold Schwarzenegger weltbekannt. Übrigens machte er 90% aller Stunts selbst. 90? Wieso nicht 100? Was war da los, Arnie? Trotzdem Glückwunsch zu einem der erfolgreichsten Filme des Jahres 1982. Conan, der Barbar.
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0: Zurück in die Musikcharts aus genau derselben Zeit, 82. Gleich mit Franziska Menke aus Maschen. Jetzt nach Australien. In dieser Woche im August 82.
1: Platz 15.
0: Eine ganz neue Band damals, Man at Work nannten sie sich. In genau dieser Woche damals, Platz 15 für ihr kultiges Down.

0: 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Ihr Vater war der Produzent von Truckstop. Das hier, das war Töchterchens NDW Riesenhit im August 82.
1: Platz 14.
0: Hohe Berge. Unvergesslich, oder? So wie dieser große Fernsehmoment. Was waren wir stolz auf sie? Nicole gewann 1982 den Grand Prix für uns. Das war der Moment.
2: And to end our program, we will of course hear again the winning song for the 1982 Eurovision Song Contest. Ein bisschen Frieden from Germany.
0: Und ihr Titel wurde natürlich deshalb fast überall in Europa ein Riesenhit. Bei uns war sie auch schon ganz oben auf der 1 gewesen. August 82 noch.
1: Platz 13.

0: Herzlichen Glückwunsch an Nicole. Danke an Nicole.
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0: Okay, nochmal kurz zum frisch gebackenen Fußballweltmeister.

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1: 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Weiter mit den Originalcharts aus 82. Jetzt, haha, Falco, Leute, wunderbar.
0: Platz 11.

0: Das war sein zweiter großer Hit bei uns. Im August 82.
1: Platz 11.
0: Maschine brennt.
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0: Habt ihr mitgezählt? 9 NDW-Knaller habe ich euch versprochen. Hier ist schon wieder einer.

0: Aburg 2. Das war sein größter Hit bei uns. Extrem tanzbar, oder? August 82.
1: Platz 9.
0: Goody Two Shoes. Jetzt eine sogenannte Supergroup. So nannte man Bands, die aus verschiedenen anderen Bands zusammengesetzt wurden. Hier waren Mitglieder von Yes dabei, von Emerson, Lake & Palmer, von Saga und von Uriah Heep. Asia. Trotz dieser Wahnsinnsbesetzung schafften Asia wirklich nur einen einzigen Hit bei uns. Diesen großen Song hier. August 82.
1: Platz 8.
0: Asia und...

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0: Platz 7.

0: Bliff bei Hamburg 2. Leckerstes deutsches Liedgut in dieser Woche im August 82 bei uns.
1: Platz 7.
0: Carbonara. Ach, das wäre jetzt was, ne? Schön Pasta, klein Vino dazu. Aber Andi, der kann leider nicht dabei sein. Andi muss jetzt nämlich los.
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0: Andi Borg.
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0: August 82.
1: Platz 6.
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0: Och, Andi.
2: 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Adios amor.
0: Schön war's. Tschüss, Andi.
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0: Die sind damals 1982 in der ZDF-Hitparade aufgetreten. Und die Zuschauer, die trauten ihren Ohren und Augen nicht.
4: Aha, aha, aha.
0: Wer ist das denn? Ach, Stefan Remmler und sein Trio. Also, Trio.
4: Aha.
0: August 82.

0: so ein Song gehört an die Spitze unserer Charts. Ach, da war er ja schon. Die fabelhaften Legenden. Paul McCartney und Stevie Wonder. Ich finde das einer der schönsten Songs aller Zeiten. August 82 immer noch dabei.
1: Platz 4.
0: Ebony und Ivory.
2: Und jetzt die Top 3 aus dieser Woche. 1982.
0: Nee, sorry, ich fand das damals nicht witzig. Aber tatsächlich, diese Coverversion war damals super erfolgreich.
3: Jawohl.
0: Frank Zander. Seine Version von... Wie schön. August 82.
1: Platz 3.
0: Was sagt ihr hierzu zur Hymne für die französische Nationalheldin Jeanne d'Arc? 550 Jahre war sie damals schon tot. Da schufen die britischen Synthie-Popper diesen Welthit für sie. Im August 82 bei uns.
1: Platz 2.
0: Maid of Orleans.

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1: Heute die Originalcharts aus genau dieser Woche 1982. Gleich erfahrt ihr, welche kleine schwarze Single in der Zeit damals am allermeisten über die Ladentische ging und deshalb auf Platz 1 unserer Charts war. Gleich sag ich's euch, aber eben erst gleich.
0: Gleich. Platz 1 aus dieser Woche. 1982.
1: Ganz klitzekleine Pause mit den deutschen Charts. Bisschen Zeit ist ja heute noch. Das hier, das war zur selben Zeit in den anderen großen Hitparaden der Welt los.
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1: Seit Ende Mai 82 lief in den Kinos in den Staaten der dritte Teil von Rocky. Und im August 82 schaffte es der große Hit aus dem Film auf Platz 1 der American Top 40. Survivor, Eye of the Tiger.

0: Top 40, klar. Survivor! Und so sah es in derselben Woche damals hier nebenan auf der Insel aus.
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0: In dieser Woche im August 82. Ho, ganz oben an der Spitze, keltischer Folk. Bisschen gemixt mit New Wave, wie man damals sagte. Das ist die Band von Kevin Rowland. Seine Jungs aus Birmingham kommen sie.

0: die Spitze der englischen Charts im August 82 für die Dexys Midnight Runners. Come on, Eileen. Jetzt erfahrt ihr endlich auch, wer damals im August 82 bei uns in Deutschland ganz oben auf Platz 1 war.
1: Und jetzt Platz 1.
0: Es ist soweit. Wir sind ganz oben angelangt. Mehr geht heute nicht. Hier ist der Top-Titel in der Woche ab dem 2. August 1982. Maximal 210 bitte. Das war der Sommerhit 82 und wirklich alle haben mitgesungen. Auch die Fußgänger. Und jetzt passiert es gleich wieder. Leute, macht die Fenster auf, dreht die Anlage voll auf, spannt eure Nachbarn ein und lasst uns gemeinsam ausflippen. Hier ist
1: Platz 1
0: der deutschen Charts in dieser Woche 1982. Markus, ich will Spaß. Ciao, bis nächste Woche. Ich bin Olli Weilberg, hier bei Hamburg

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3: Heute hätte ich ja wirklich unheimlich gerne live aus der Heimat von Conan gesendet. Hat aber nicht geklappt. Keine Sorge, ihr bekommt jetzt natürlich trotzdem wieder eine große Portion Original 80er Charts. Let's go.
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0: bei Rosanna Felicita und Verdammt lang her. Das ist cool.
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0: Das sind die Charts aus dem Jahr, als Conan der Barbar in unsere Kinos stürmte. Wahnsinn. Jetzt die kompletten Top 25. Aus genau dieser Woche damals, 82. Als wäre es gestern gewesen. Mensch, nur ein paar Wochen vorher hatte Italien uns im WM-Finale geschlagen mit 3:1. Tja, und den Musikcharts hörte man das damals immer noch an.

0: Skateboarder David Page und der Wahnsinnsgitarrist Steve Lukather. Natürlich Toto, Leute. Das war ihr zweiter großer Hit bei uns im August 82.
1: Platz 24.
0: Rosanna. Weiter in den Originalcharts aus genau dieser Woche im August 82.
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3: Das ist sowieso alles ganz einfach. Der Mann da, der hat sich oben in der Kasse 1,2 Millionen geholt mit einem Koffer. Und der Herr da drüben, der wollte ihn aufhalten. Das ist der Hausdetektiv. Und da hat der Mann die Pistole gezogen und da hat der Hausdetektiv geschossen.
0: Aber so einfach war dieser Fall natürlich nicht. Siegfried Lowitz spielte 1982 mal wieder Kriminalhauptkommissar Erwin Köster in der ZDF-Serie Der Alte. Natürlich löste er auch diesen kniffligen Fall wieder. Und als am Ende dann alles aufgeklärt war, dann lief im Abspann dieser Song von Frank Duval and Orchestra. In unseren Charts im August 82.
1: Platz 23.
0: Frank Duval mit Face.

0: Das war der größte Hit der britischen Funkband im August 82 bei uns.
1: Platz 22.
0: Just an Illusion. Heute bringe ich euch die Originalchart aus der Zeit, als der Amerikaner Jimmy Connors Wimbledon gewinnt gegen seinen Landsmann John McEnroe. Habt ihr es gesehen?
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0: Jetzt die Ehefrau von Adriano Celentano. Das hier war ihr Sommerhit 82. Non succederà più. Meine Damen und Herren, Claudia Mori und Adriano singt mit.

0: heute das Jahr 1982.
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0: 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Eine der erfolgreichsten deutschsprachigen Rockbands überhaupt. Im August 82 bei uns.
1: Platz 20.
0: Über 40 Jahre ist das jetzt her. Oder auf Kölsch, verdammt lang her. Wie kultig.
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0: Jetzt fast noch kultiger die Berliner Band UKW. Das hier war einer ihrer beiden Hits 82. In dieser Woche im August damals.
1: Platz 19.
0: Sommersprossen. 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Ganz verschwunden.

0: 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Im August 82 bei uns.
1: Platz 18.
0: Ihr cooler neue deutsche Welle-Hit. Taxi. Schöne Fahrt, ne? Und auf der heutigen Fahrt bis nach Platz 1 kommen wir zusammen noch an 7 weiteren NDW-Krachern aus 82 vorbei. Zum Beispiel dem hier, auch purer Kult. Rock'n'Roll, Leute!

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0: Platz 16.

0: 2. Die deutsche Elektro-Kombo Tangerine Dream mit dem Titelsong zum Schimanski-Tatort Das Mädchen auf der Treppe. Im August 82 bei uns.
1: Platz 16.
0: Echtes Kultfernsehen der 80er. Gleich habe ich Men at Work, Fräulein Menke, Falco und Hubert K. für euch. Jetzt 2 Tickets bitte.
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0: Im August 82, da heißen die erfolgreichsten Kinofilme an unseren Kinokassen Der Bomber mit Bud Spencer oder Robert Redfords Die 3 Tage des Kondors. Der 2. Teil von Mad Max mit Mel Gibson oder dieser hammergeile sogenannte Low-Fantasy-Film.
3: Sie sagen, er wird kommen. Aus den Norden. Ein Mann mit großen Kräften. Ein Eroberer. Er wird eines Tages König sein. Und die Schlangen der Erde zermalmen.
4: Wäre ich tot und du würdest noch um dein Leben kämpfen, ich käme aus der Hölle wieder zurück, um an deiner Seite zu kämpfen.
3: Arnold Schwarzenegger, Conan der Barbar. Ein Film wie ein Erdbeben. Conan der Barbar. Ein Ereignis.
0: Damit wurde Arnold Schwarzenegger weltbekannt. Übrigens machte er 90% aller Stunts selbst. 90? Wieso nicht 100? Was war da los, Arni? Trotzdem Glückwunsch zu einem der erfolgreichsten Filme des Jahres 1982. Conan, der Barbar.
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0: Zurück in die Musikcharts aus genau derselben Zeit, 82. Gleich mit Franziska Menke aus Maschen. Jetzt nach Australien. In dieser Woche im August 82.
1: Platz 15.

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1: 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Weiter mit den Originalcharts aus 82.

0: 2002, das war sein zweiter großer Hit bei uns. Im August 82.
1: Platz 11.
0: Maschine brennt.
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0: Habt ihr mitgezählt? 9 NDW-Knaller habe ich euch versprochen. Hier ist schon wieder einer.

0: Abrich 2. Das war sein größter Hit bei uns. Extrem tanzbar, oder? August 82.
1: Platz 9.
0: Goody Two Shoes. Jetzt eine sogenannte Supergroup. So nannte man Bands, die aus verschiedenen anderen Bands zusammengesetzt wurden. Hier waren Mitglieder von Yes dabei, von Emerson, Lake & Palmer, von Saga und von Uriah Heep. Asia. Trotz dieser Wahnsinnsbesetzung schafften Asia wirklich nur einen einzigen Hit bei uns. Diesen großen Song hier. August 82.
1: Platz 8.
0: Asia

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0: Platz 7.

0: Deutsches Liedgut in dieser Woche im August 82 bei uns.
1: Platz 7.
0: Carbonara. Ach, das wäre jetzt was, ne? Schön Pasta, klein Vino dazu. Aber Andi, der kann leider nicht dabei sein. Andi muss jetzt nämlich los.
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0: Andi Borg.
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0: August 82.
1: Platz 6.
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0: Och, Andi.
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0: Adios, amor. Schön war's. Tschüss, Andi.
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0: Die sind damals 1982 in der ZDF-Hitparade aufgetreten. Und die Zuschauer, die trauten ihren Ohren und Augen nicht.
4: Aha, aha, aha.
0: Wer ist das denn? Ach, Stefan Remmler und sein Trio. Also, Trio.
4: Aha.
0: August 82

0: so einen Song gehört an die Spitze unserer Charts. Ach, da war er ja schon. Die fabelhaften Legenden. Paul McCartney und Stevie Wonder. Ich finde, das ist einer der schönsten Songs aller Zeiten. August 82 immer noch dabei.
1: Platz 4.
0: Ebony und Ivory.
2: Und jetzt die Top 3 aus dieser Woche. 1982.
0: Nee, sorry, ich fand das damals nicht witzig. Aber tatsächlich, diese Coverversion war damals super erfolgreich.
3: Jawohl.
0: Frank Zander. Seine Version von... Wie schön. August 82.
1: Platz 3.
0: Was sagt ihr hierzu zur Hymne für die französische Nationalheldin Jeanne d'Arc? 550 Jahre war sie damals schon tot. Da schufen die britischen Synthie-Popper diesen Welthit für sie. Im August 82 bei uns.
1: Platz 2.
0: Made of Orléans.

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1: Heute die Originalcharts aus genau dieser Woche 1982. Gleich erfahrt ihr, welche kleine schwarze Single in der Zeit damals am allermeisten über die Ladentische ging und deshalb auf Platz 1 unserer Charts war. Gleich sag ich's euch, aber eben erst gleich.
0: Gleich. Platz 1 aus dieser Woche. 1982.
1: Ganz klitzekleine Pause mit den deutschen Charts. Bisschen Zeit ist ja heute noch. Das hier, das war zur selben Zeit in den anderen großen Hitparaden der Welt los.
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1: Seit Ende Mai 82 lief in den Kinos in den Staaten der dritte Teil von Rocky. Und im August 82 schaffte es der große Hit aus dem Film auf Platz 1 der American Top 40. Survivor, Eye of the Tiger.

0: den Top 40, klar. Survivor! Und so sah es in derselben Woche damals hier nebenan auf der Insel aus.
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0: In dieser Woche im August 82. Ho, ganz oben an der Spitze, keltischer Folk. Bisschen gemixt mit New Wave, wie man damals sagte. Das ist die Band von Kevin Rowland, seine Jungs aus Berlin.

0: die Spitze der englischen Charts im August 82 für die Dexys Midnight Runners. Come on, Eileen. Jetzt erfahrt ihr endlich auch, wer damals im August 82 bei uns in Deutschland ganz oben auf Platz 1 war.
1: Und jetzt Platz 1.
0: Es ist soweit. Wir sind ganz oben angelangt. Mehr geht heute nicht. Hier ist der Top-Titel in der Woche ab dem 2. August 1982. Maximal 210 bitte. Das war der Sommerhit 82 und wirklich alle haben mitgesungen. Auch die Fußgänger. Und jetzt passiert es gleich wieder. Leute, macht die Fenster auf, dreht die Anlage voll auf, spannt eure Nachbarn ein und lasst uns gemeinsam ausflippen. Hier ist
1: Platz 1
0: der deutschen Charts in dieser Woche 1982. Markus, ich will Spaß. Ciao, bis nächste Woche. Ich bin Olli Weilberg, hier bei Hamburg

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3: Heute hätte ich ja wirklich unheimlich gerne live aus der Heimat von Conan gesendet. Hat aber nicht geklappt. Keine Sorge, ihr bekommt jetzt natürlich trotzdem wieder eine große Portion Original 80er Charts. Let's go!
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0: Rosanna, Felicita und Verdammt lang her. Das ist cool.
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0: Das sind die Charts aus dem Jahr, als Conan der Barbar in unsere Kinos stürmte. Wahnsinn. Jetzt die kompletten Top 25. Aus genau dieser Woche damals, 82. Als wäre es gestern gewesen. Mensch, nur ein paar Wochen vorher hatte Italien uns im WM-Finale geschlagen mit 3-1. Tja, und den Musikcharts hörte man das damals immer noch an. August 82.
1: Platz 25.
0: Die Eheleute Albano und Romina Power. Was für eine Freude.

0: Oder David Page und der Wahnsinnsgitarrist Steve Lukather. Natürlich Toto, Leute. Das war ihr zweiter großer Hit bei uns im August 82.
1: Platz 24.
0: Rosanna. Weiter in den Originalcharts aus genau dieser Woche im August 82.
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3: Ach, das ist sowieso alles ganz einfach. Der Mann da, der hat sich oben in der Kasse 1,2 Millionen geholt, mit einem Koffer. Und der Herr da drüben, der wollte ihn aufhalten, das ist der Hausdetektiv. Und da hat der Mann die Pistole gezogen und da hat der Hausdetektiv geschossen.
0: Aber so einfach war dieser Fall natürlich nicht. Siegfried Lowitz spielte 1982 mal wieder Kriminalhauptkommissar Erwin Köster in der ZDF-Serie Der Alte. Natürlich löste er auch diesen kniffligen Fall wieder. Und als am Ende dann alles aufgeklärt war, dann lief im Abspann dieser Song von Frank Duval and Orchestra. In unseren Charts im August 82.
1: Platz 23.
0: Frank Duval mit Face

0: Das war der größte Hit der britischen Funkband im August 82 bei uns.
1: Platz 22.
0: Just an Illusion. Heute bringe ich euch die Originalcharts aus der Zeit, als der Amerikaner Jimmy Connors Wimbledon gewinnt gegen seinen Landsmann John McEnroe. Habt ihr es gesehen?
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0: Jetzt die Ehefrau von Adriano Celentano. Das hier war ihr Sommerhit 82. Non suggerirà più. Meine Damen und Herren, Claudia Mori und Adriano singt mit.

0: heute das Jahr 1982.
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0: der erfolgreichsten deutschsprachigen Rockbands überhaupt. Im August 82 bei uns.
1: Platz 20.
0: Über 40 Jahre ist das jetzt her. Oder auf Kölsch, verdammt lang her. Wie kultig.
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0: Jetzt fast noch kultiger die Berliner Band UKW. Das hier war einer ihrer beiden Hits 82. In dieser Woche im August damals.
1: Platz 19.
0: Sommersprossen. 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Ganz verschossen.

0: Volkshochschule, die Band, jawohl, bei Hamburg 2, im August 82 bei uns.
1: Platz 18.
0: Ihr cooler, neue deutsche Welle-Hit, Taxi. Schöne Fahrt, ne? Und auf der heutigen Fahrt bis nach Platz 1 kommen wir zusammen noch an 7 weiteren NDW-Krachern aus 82 vorbei. Zum Beispiel dem hier, auch purer Kult. Rock'n'Roll, Leute, aber auf bayerisch. Wie geil. Günther Siegel und Barney Murphy, die Spider-Murphy-Gang im August

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1: Wir schreiben das Jahr 1982. So klang das damals in den deutschen Single Charts.
0: Platz 16.

0: Dresden bei Hamburg 2. Die deutsche Elektro-Kombo Tangerine Dream mit dem Titelsong zum Schimanski-Tatort Das Mädchen auf der Treppe. Im August 82 bei uns.
1: Platz 16.
0: Echtes Kultfernsehen der 80er. Gleich habe ich Man at Work, Fräulein Menke, Falco und Hubert K. für euch. Jetzt 2 Tickets bitte.
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0: Im August 82, da heißen die erfolgreichsten Kinofilme an unseren Kinokassen Der Bomber mit Bud Spencer oder Robert Redfords Die drei Tage des Kondors. Der zweite Teil von Mad Max mit Mel Gibson oder dieser hammergeile sogenannte Low-Fantasy-Film.
3: Sie sagen, er wird kommen. Aus dem Norden. Ein Mann mit großen Kräften. Ein Eroberer. Er wird eines Tages König sein. Und die Schlangen der Erde zermalmen.
4: Wäre ich tot und du würdest noch um dein Leben kämpfen, ich käme aus der Hölle wieder zurück, um an deiner Seite zu kämpfen.
3: Arnold Schwarzenegger, Conan der Barbar. Ein Film wie ein Erdbeben. Conan der Barbar. Ein Ereignis.
0: Damit wurde Arnold Schwarzenegger weltbekannt. Übrigens machte er 90% aller Stunts selbst. 90? Wieso nicht 100? Was war da los, Arnie? Trotzdem Glückwunsch zu einem der erfolgreichsten Filme des Jahres 1982. Conan, der Barbar.
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0: Zurück in die Musikcharts aus genau derselben Zeit, 82. Gleich mit Franziska Menke aus Maschen. Jetzt nach Australien. In dieser Woche im August 82.
1: Platz 15.
0: Eine ganz neue Band damals, Man at Work nannten sie sich. In genau dieser Woche damals, Platz 15 für ihr kultiges Down Under.

0: 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Ihr Vater war der Produzent von Truckstop. Das hier, das war Töchterchens NDW-Riesenhit im August 82.
1: Platz 14.
0: Hohe Berge. Unvergesslich, oder? So wie dieser große Fernsehmoment. Was waren wir stolz auf sie? Nicole gewann 1982 den Grand Prix für uns. Das war der Moment.
2: And to end our program, we will of course hear again the winning song for the 1982 Eurovision Song Contest. Ein bisschen Frieden from Germany.
0: Und ihr Titel wurde natürlich deshalb fast überall in Europa ein Riesenhit. Bei uns war sie auch schon ganz oben auf der 1 gewesen. August 82 noch.
1: Platz 13.
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0: Herzlichen Glückwunsch an Nicole. Danke an Nicole.
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0: Okay, nochmal kurz zum frisch gebackenen Fußball-Weltmeister.

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2: Die 25 größten Singles in genau dieser Woche 1982. Gleich mit Asia, Adam Ant, Spliff und Hubert K. Das ist ja super kultig heute. Wisst ihr was? 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Weiter mit den Originalcharts aus 82. Jetzt, haha, Falco, Leute, wunderbar.
0: Platz 11.

0: Das war sein zweiter großer Hit bei uns. Im August 82.
1: Platz 11.
0: Maschine brennt.
2: Und jetzt die Top 10 aus dieser Woche. 1982.
0: Habt ihr mitgezählt? 9 NDW-Knaller habe ich euch versprochen. Hier ist schon wieder einer.

0: 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Das war sein größter Hit bei uns. Extrem tanzbar, oder? August 82.
1: Platz 9.
0: Goody Two Shoes. Jetzt eine sogenannte Supergroup. So nannte man Bands, die aus verschiedenen anderen Bands zusammengesetzt wurden. Hier waren Mitglieder von Yes dabei, von Emerson, Lake & Palmer, von Saga und von Uriah Heep. Asia. Trotz dieser Wahnsinnsbesetzung schafften Asia wirklich nur einen einzigen Hit bei uns. Diesen großen Song hier. August 82.
1: Platz 8.
0: Asia.

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0: Platz 7.

0: Deutsche sind gut. In dieser Woche im August 82 bei uns.
1: Platz 7.
0: Carbonara. Ach, das wäre jetzt was, ne? Schön Pasta, klein Vino dazu. Aber Andi, der kann leider nicht dabei sein. Andi muss jetzt nämlich los.
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0: Andi Borg.
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0: August 82.
1: Platz 6.
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0: Och, Andi.
2: Drum adios, adios, adios.
0: Adios, amor. Schön war's. Tschüss, Andi.
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0: Die sind damals 1982 in der ZDF-Hitparade aufgetreten. Und die Zuschauer, die trauten ihren Ohren und Augen nicht.
4: Aha, aha, aha.
0: Wer ist das denn? Ach, Stefan Remmler und sein Trio. Also, Trio.
4: Aha.
0: August 82 bei uns.
1: Platz 5.
4: Aha.
0: Bahnbrechendes Debüt war das. Da, da, da.
4: Aha.
0: Hier, hier, hier. Bei Hamburg 2.

0: So ein Song gehört an die Spitze unserer Charts. Ach, da war er ja schon. Die fabelhaften Legenden. Paul McCartney und Stevie Wonder. Ich finde, das ist einer der schönsten Songs aller Zeiten. August 82 immer noch dabei.
1: Platz 4.
0: Ebony und Ivory.
2: Und jetzt die Top 3 aus dieser Woche. 1982.
0: Nee, sorry, ich fand das damals nicht witzig. Aber tatsächlich, diese Coverversion war damals super erfolgreich.
3: Jawohl.
0: Frank Zander. Seine Version von... Wie schön. August 82.
1: Platz 3.
0: Was sagt ihr hierzu zur Hymne für die französische Nationalheldin Jeanne d'Arc? 550 Jahre war sie damals schon tot. Da schufen die britischen Synthie-Popper diesen Welthit für sie. Im August 82 bei uns.
1: Platz 2.
0: Made of Orleans.

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1: Heute die Original Charts aus genau dieser Woche 1982. Gleich erfahrt ihr, welche kleine schwarze Single in der Zeit damals am allermeisten über die Ladentische ging und deshalb auf Platz 1 unserer Charts war. Gleich sag ich's euch. Aber eben erst gleich.
0: Gleich. Platz 1 aus dieser Woche. 1982.
1: Ganz klitzekleine Pause mit den deutschen Charts. Bisschen Zeit ist ja heute noch. Das hier, das war zur selben Zeit in den anderen großen Hitparaden der Welt los.
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1: Seit Ende Mai 82 lief in den Kinos in den Staaten der dritte Teil von Rocky. Und im August 82 schaffte es der große Hit aus dem Film auf Platz 1 der American Top 40. Survivor, Eye of the Tiger.

0: Top 40, klar. Survivor! Und so sah es in derselben Woche damals hier nebenan auf der Insel aus.
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0: In dieser Woche im August 82. Ho, ganz oben an der Spitze, keltischer Folk. Bisschen gemixt mit New Wave, wie man damals sagte. Das ist die Band von Kevin Rowland. Seine Jungs aus Birmingham kommen sie. Dexys Midnight Runners heißen sie. Und im August 82 waren sie ganz

0: die Spitze der englischen Charts im August 82 für die Dexys Midnight Runners. Come on, Eileen. Jetzt erfahrt ihr endlich auch, wer damals im August 82 bei uns in Deutschland ganz oben auf Platz 1 war.
1: Und jetzt Platz 1.
0: Es ist soweit. Wir sind ganz oben angelangt. Mehr geht heute nicht. Hier ist der Top-Titel in der Woche ab dem 2. August 1982. Maximal 210 bitte. Das war der Sommerhit 82 und wirklich alle haben mitgesungen. Auch die Fußgänger. Und jetzt passiert es gleich wieder. Leute, macht die Fenster auf, dreht die Anlage voll auf, spannt eure Nachbarn ein und lasst uns gemeinsam ausflippen. Hier ist
1: Platz 1
0: der deutschen Charts in dieser Woche 1982. Markus, ich will Spaß. Ciao, bis nächste Woche. Ich bin Olli Weilberg, hier bei Hamburg

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1: Professor, ich fliege mit Greg in das Murmeltal. Bauen Sie bitte inzwischen einen Generator, mit dem wir über die fünfte Dimension in den Parallelraum gelangen können.
2: Heute hätte ich aber dich unheimlich gerne live aus dem Raumschiff Komet gesendet. Ja, das hat aber leider nicht geklappt. Keine Sorge, ihr bekommt natürlich trotzdem wieder eine große Portion Original 80er Charts.
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2: Heute mit Otta Wahn, Olivia Newton-John, Orlando Riva Sound, der tolle Johnny Logan ist dabei und der große Frank Zappa auch.
0: Heute das Jahr 1980.
2: Das sind die Charts aus dem Jahr, als im ZDF endlich Captain Future startete. Ich hab's geliebt. Jetzt die kompletten Top 25. Aus genau dieser Augustwoche damals, als wär's gestern gewesen. Komm mit in die Woche ab dem 4. August 1980. So klang das damals in den deutschen Singlecharts.
4: Platz 25.
2: Gitte, bitte.
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2: Das ist eine deutsche Version eines Musical-Hits.
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2: Marty Webb hat ihn gesungen und dort hieß es Take that look off your face und Gitte machte daraus Freu dich bloß nicht zu früh. Im August 1980 bei uns.
4: Platz 25.
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2: So klang das damals in den deutschen Charts.
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4: Platz 24.

0: deutsches Disco-Projekt. Wir nannten sie damals natürlich nur ORS. Das war ihre zweite Hitsingle 1980. Mehr als 7 Monate in unseren Charts dabei. Im August 80 noch
1: Platz 24.
0: Fire on the Water. Sehr heiß. Sehr, sehr heiß. Fast so heiß wie Leslie Mandoki und seine fröhliche Truppe Genghis Khan. Genghis Khan ritten damals durch die Menschheitsgeschichte und widmeten großen Stationen große Hits. Zuerst ging es ja um die Mongolei und um Genghis Khan selbst. Ja? Im August 80 feierten sie dann Romulus und Remus und ihre Stadt Rom. Damals auf
1: Platz 23.
0: Genghis Khan. Rom!
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0: Weiter mit den Originalcharts aus dieser

0: mit der tollen Sängerin Precious Wilson. Da hört ihr sie. Großartige Stimme. Eruption hatten 3, 4 ordentliche Hits bei uns damals. Das war einer ihrer Top-10-Hits. In der heutigen Woche im August 80.
1: Platz 21.
0: Eruption und Go, Johnny, Go. Hamburg 2 hier mit den Originalcharts aus dieser Woche im August 1980. Die nächste, die hat ein paar Jahre später einen riesigen Welthit für das Musical Chess gesungen. Erstmal ging es 1980 hiermit los. Das war die allererste Single von der britischen Sängerin Barbara Dixon. Läuft nicht oft im Radio, aber ich finde, erkennt man sofort. Im August 1980.
1: Platz 20.
0: Barbara Dixon und January. February. Januar, Februar, genau.

0: Der große Jeff Lynne mit seiner Superband, das Electric Light Orchestra, im August 1980 bei uns.
1: Platz 19.
0: I am alive. Und ILO werden etwas später im selben Jahr noch eine Nummer 1 bei uns schaffen. Und was soll ich euch sagen, die hört ihr nachher auch noch. Also, ihr wisst, was zu tun ist, ne? Einfach dranbleiben. Wunderbar.
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0: Jetzt der Gewinner des Eurovision Song Contest 1980. Sean Patrick Michael Sherrard O'Hagan. Das ist sein bürgerlicher Name. Ihr kennt ihn so. Als Johnny Logan. Das hier war sein super erfolgreiches Debüt damals. Damit hat er den ESC abgeräumt, 80. In dieser Woche im August damals.
1: Platz 18.
0: What's Another Year? Ach, ist der großartig.

0: aus Frankreich bei Hamburg 2. Die Band Ottawa. Das war schon ihr zweiter Hit bei uns damals im August 1980.
1: Platz 17.
0: You're okay. Ach, wie nett. Vielen Dank.
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0: Diesen Film, den ich euch jetzt nochmal ins Gedächtnis zurückrufen will, den durfte ich mir damals noch gar nicht angucken. Nein, ich meine nicht der Schulmädchenreport Teil 13, der war auch damals in dieser Woche im August neu im Kino. Nein, um den geht's jetzt nicht. Ich meine diesen total unheimlichen und düsteren Film über eine nette Radiomoderatorin in Kalifornien, die ihr Studio so wunderschön in einem Leuchtturm an der Küste von Antonio Bay hat. Wisst ihr noch?
3: Vor 100 Jahren, zwischen Mitternacht und 1 Uhr, tauchte etwas Unbekanntes aus dem Nebel auf. Jetzt ist es zurückgekehrt.
4: Oh Gott.
0: Erinnert ihr euch an The Fog, Nebel des Grauens? Alter, was hab ich mich gegruselt damals. Wie gesagt, ich habe den Film nicht im Kino gesehen, 1980, da durfte ich noch nicht rein. Aber im Fernsehen später und ich habe ihn echt ein paar Mal gesehen.
4: Wer ist da?
0: Die Story? Morgen soll der 100. Jahrestag von dem Ort Antonio Bay gefeiert werden. Mit einer Ehrung für die ersten 6 Siedler, die Gründer der Stadt. Und dann wird aber klar, dass diese 6 Gesellen offenbar sehr fiese Leutchen waren. Die haben nämlich durch ein falsches Leuchtfeuer damals absichtlich ein Schiff auf ein Riff gelenkt. Das sinkt, dann rauben sie das Gold und damit gründen sie Antonio Bay. Keine schöne Historie für so eine nette Küstenstadt. Und irgendwie entstand daraus auch ein Fluch, denn zum 100. Jahrestag waren diese 6 fiesen Typen auf einmal wieder da.
5: Wo ist der Nebel jetzt?
6: Es sieht aus, als ob er genau vor meiner Tür wäre.
5: Es ist kein gewöhnlicher Nebel. Denkt dann von der Tür weg! Hört mich denn niemand?
3: Verschließen Sie die Tür. Und schließen Sie die Fenster. Da ist etwas Grauenhaftes im Nebel. Fliehen Sie vor dem Nebel.
0: Immerhin 1 Million Zuschauer guckten sich dieses virtuose Meisterwerk von John Carpenter damals im Kino an. Horror vom Feinsten. The Fog. Nebel des Grauens. Neu im Kino im August 1980. Jetzt erstmal ein bisschen durchschütteln. Weiter mit den Musikcharts in derselben Woche. Die waren zum Glück viel fröhlicher.
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0: Jetzt die britischen Progressive Rocker Sky. Die hatten immerhin diesen einen Hit bei uns. Bisschen schräg. Die packten nämlich das wahrscheinlich bekannteste Orgelwerk. Johann Sebastian Bachs Toccata und Fuge D-Moll in ein Rockgewand. Warum, weiß keiner. Aber der Song gefiel. Und er blieb fast 5 Monate in unseren Charts. Im August 1980.
1: Platz 16.
0: Toccata von Sky.

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1: Platz 15.

0: So viel Fröhlichkeit in nur einem Song. Toll! Die Gibson Brothers bei Hamburg 2. Im August 1980 bei uns.
1: Platz 15.
0: Ein Song für seine Angebetete und sich hieß Mariana. Jede Woche habe ich eine neue Chartshow für euch. Immer mit den Originalcharts aus genau dieser Zeit in einem 80er Jahr. Jede Woche ein anderes Jahr. Aber immer die kompletten Top 25.
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0: Jetzt einer dieser absoluten Kult-Songs. Die erste Single aus ihrem Erfolgsalbum Super Trooper. Genau. Aber im August 1980.
1: Platz 14.
0: The Winner Takes It All. Hamburg 2.

0: Der große Meister. Paul McCartney war Hamburg 2. Leute, der hat fast 130 goldene Schallplatten zu Hause hängen. Eine dieser echten Musiklegenden. 1980 kam sein Album McCartney 2 raus und das war die erste Single daraus. Im August 1980 bei uns.
1: Platz 13.
0: Coming Up. Jetzt die britische Rockabillys Matchbox. Im August 1980 hatten sie ihren größten Hit in unsere Charts.
1: Platz 12.
0: Midnight Dynamos. Matchbox war Hamburg 2.

0: Rocker. Ja, die konnten aber auch ziemlich poppig mal. Das war einer ihrer beiden großen Single-Hits bei uns. Im August 1980.
1: Platz 11.
0: Styx mit Boat on the River.
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0: Der Gründer der nächsten Band, Oliver Bent, der war tatsächlich 3 Jahre lang in der Karibik. Da hat er sich dann in eine Einheimische verliebt und sie geheiratet. Dann sind sie zusammen nach Deutschland zurückgekommen, nach Norderstedt. Und dort erschuf er dann die Gumbay Dance Band. Das war sein großes Ding. Die waren echt eine gute Zeit lang ziemlich erfolgreich. Haben sogar mal eine Nummer 1 in England geschafft. Dies hier war ihr zweiter Hit bei uns damals. August 1980.
1: Platz 10.
0: Aloha.

die 25 größten Single-Hits in genau dieser Woche im August 1980. Diana Ross und Olivia Newton-John sind gleich noch dabei. Und Dr. Hook und Frank Zappa. Ultimatives Kontrastprogramm also. Wisst ihr was? 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Jetzt kommt Mike. Lasst uns mal Gassenhauer-mäßig so richtig ins oberste Regal greifen. Sie müssen

0: im August 1980 bei uns.
1: Platz 9.
0: Mike Krüger, der Nippel. Weiter in derselben Chartwoche damals jetzt Garland Jeffries aus Brooklyn. Im August 1980 hatte er seinen zweiten Superhit bei uns.
1: Platz 8.
0: Matador. Garland Jeffries bei Hamburg 2.
2: Take me

0: war der mit Abstand größte Hit für die Country Rocker aus New Jersey. Im August 1980 bei uns.
1: Platz 7.
0: Sexy Eyes.
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0: Den nächsten Titel in den Charts habt ihr vorhin schon mal gehört, quasi auf Deutsch.
3: Freut dich bloß nicht zu früh.
0: Gitte. Mit Freu dich bloß nicht zu früh. Jetzt das Original aus dem Andrew Lloyd Webber Musical Tell Me on Sunday. Im August 1980 bei uns.
1: Platz 6.
0: Marty Webb und Take That Look Off Your Face. Guck nicht so komisch. Hamburg 2.

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1: Was für ein Aufreger damals.
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1: Frank Zappas rotziger Song über einen hübschen, wohlhabenden Studenten, der viel ausprobiert und sich nachher in der Sadomaso-Szene besonders wohl fühlt, was Frank Zappa in diesem Song schön ausführlich beschreibt. Im August 1980 bei uns.
2: Platz 5.
1: Bobby Brown.
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1: Jetzt der größte Hit bei uns für Hot Chocolate. Der fantastische Errol Brown, genau, mit seiner coolen britischen Soulband. Im August 1980 bei uns.
2: Platz 4.
1: No Doubt About It.

0: damals. Der Musicalfilm Xanadu. Der Titelsong aus dem Film wurde allerdings zum weltweiten Superhit für Olivia Newton-John zusammen mit dem Electric Light Orchestra. Der wird noch bis ganz nach oben bei uns kommen. Hier im August 80 war er noch auf
1: Platz 3.
0: Xanadu.
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0: Die Spannung steigt. Welcher Song ist damals an der Spitze unserer Charts? Ottawa nicht. Die waren damals auf
1: Platz 3.

0: in den Discos unserer Stadt. Wisst ihr noch? Im August 1980 in unsere Charts.
1: Platz 2.
0: Ottawa und D.I.S.C.O. Jetzt wollt ihr natürlich auch wissen, wer damals auf Platz 1 in den deutschen Charts war. Und das Gute ist, ich sag's euch auch, aber erst gleich.
1: Gleich Platz 1.
0: Guck mal auf die Uhr, wir haben ja noch ein bisschen Zeit heute. Deshalb lasst uns mal nachhören, was in den anderen großen Hitparaden der Welt damals los war.
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0: In dieser Woche im August 1980. Die neue Nummer 1 in England damals, aufgestiegen von Platz 9. Riesensprung hoch auf die 1. Aber ja, the winner takes it all. Den hatten wir vorhin schon bei uns in den deutschen Charts auf Platz 14. Deshalb, ja, großartig.

0: Es könnte stundenlang so weitergehen. Mehr Groove geht nicht. Die große Diana Ross und Upside Down. Platz 2 der englischen Charts im August 1980. Und so sah es in derselben Woche damals in Amerika aus.
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0: In dieser Woche im August 1980. Das war der andere Superhit aus dem gefloppten Musicalfilm Xanadu. Nochmal Olivia Newton-John. Platz 1 der American Top 40 im August 80. Hier ist Magic. Hamburg 2.

0: American Top 40 im August 1980. Die große Olivia Newton-John und Magic. Jetzt erfahrt ihr endlich auch, wer zur selben Zeit hier bei uns in Deutschland ganz oben an der Spitze auf dem Thron auf Platz 1 war.
1: Und jetzt Platz 1.
0: Es ist soweit. Wir sind ganz oben angelangt. Mehr geht heute nicht. Jetzt der Top-Titel in der Woche ab dem 4. August 1980. Ein Dancefloor-Filler. Leute, dieser Song war damals in 28 Ländern an der Spitze der Charts. Natürlich auch bei uns.
1: Platz 1
0: der deutschen Singlecharts im August 1980 für die Disco-Formation Lips Inc. aus Minneapolis.

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0: der tolle Johnny Logan ist dabei und der große Frank Zappa auch.
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0: Das sind die Charts aus dem Jahr, als im ZDF endlich Captain Future startete. Ich hab's geliebt. Jetzt die kompletten Top 25. Aus genau dieser Augustwoche damals, als wär's gestern gewesen. Kommt mit in die Woche ab dem 4. August 1980. So klang das damals in den deutschen Singlecharts.
2: Platz 25.
0: Gitte, bitte.
3: Freut dich bloß nicht zu früh.
0: Das ist eine deutsche Version eines Musical-Hits. Marty Webb hat ihn gesungen und dort hieß es Take that look off your face und Gitte machte daraus Freu dich bloß nicht zu früh.
3: Tut mir leid, dein Triumph ist viel kleiner als du denkst.
0: Im August 1980 bei uns.
2: Platz 25.
0: So klang das damals in den deutschen Charts.
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2: Platz

0: deutsches Disco-Projekt. Wir nannten sie damals natürlich nur ORS. Das war ihre zweite Hitsingle 1980. Mehr als 7 Monate in unseren Charts dabei. Im August 80 noch
1: Platz 24.
0: Fire on the Water. Sehr heiß. Sehr, sehr heiß. Fast so heiß wie Leslie Mantoki und seine fröhliche Truppe Genghis Khan. Genghis Khan ritten damals durch die Menschheitsgeschichte und widmeten großen Stationen große Hits. Zuerst ging es ja um die Mongolei und um Genghis Khan selbst, ja. Im August 80 feierten sie dann Romulus und Remus und ihre Stadt Rom. Damals auf
1: Platz 23.
0: Genghis Khan. Rom.
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0: Weiter mit den Originalcharts aus dieser Woche 1980.

0: mit der tollen Sängerin Precious Wilson. Da hört ihr sie. Großartige Stimme. Eruption hatten 3, 4 ordentliche Hits bei uns damals. Das war einer ihrer Top-10-Hits. In der heutigen Woche im August 80.
1: Platz 21.
0: Eruption und Go, Johnny, Go. Hamburg 2 hier mit den Originalcharts aus dieser Woche im August 1980. Die nächste, die hat ein paar Jahre später einen riesigen Welthit für das Musical Chess gesungen. Erstmal ging es 1980 hiermit los. Das war die allererste Single von der britischen Sängerin Barbara Dixon. Läuft nicht oft im Radio, aber ich finde, erkennt man sofort. Im August 1980.
1: Platz 20.
0: Barbara Dixon und January. February. Januar, Februar, genau.
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0: Der große Jeff Lynne mit seiner Superband, das Electric Light Orchestra, im August 1980 bei uns.
1: Platz 19.
0: I'm Alive. Und ELO werden etwas später im selben Jahr noch eine Nummer 1 bei uns schaffen. Und was soll ich euch sagen, die hört ihr nachher auch noch. Also, ihr wisst, was zu tun ist, ne? Einfach dranbleiben. Wunderbar.
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0: Jetzt der Gewinner des Eurovision Song Contest 1980. Sean Patrick Michael Sherrard O'Hagan. Das ist sein bürgerlicher Name. Ihr kennt ihn so. Als Johnny Logan. Das hier war sein super erfolgreiches Debüt damals. Damit hat er den ESC abgeräumt, 80. In dieser Woche im August damals.
1: Platz 18.
0: What's Another Year. Ach, ist der großartig.

0: gleich bei Hamburg 2. Die Band Ottawa. Das war schon ihr zweiter Hit bei uns damals im August 1980.
1: Platz 17.
0: You're okay. Ach, wie nett. Vielen Dank.
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0: Diesen Film, den ich euch jetzt nochmal ins Gedächtnis zurückrufen will, den durfte ich mir damals noch gleich angucken. Nein, ich meine nicht der Schulmädchenreport Teil 13, der war auch damals in dieser Woche im August neu im Kino. Nein, um den geht's jetzt nicht. Ich meine diesen total unheimlichen und düsteren Film über eine nette Radiomoderatorin in Kalifornien, die ihr Studio so wunderschön in einem Leuchtturm an der Küste von Antonio Bay hat. Wisst ihr noch?
3: Vor 100 Jahren, zwischen Mitternacht und 1 Uhr, tauchte etwas Unbekanntes aus dem Nebel auf. Jetzt ist es zurückgekehrt.
4: Oh Gott.
0: Erinnert ihr euch an The Fog, Nebel des Grauens? Alter, was hab ich mich gegruselt damals. Wie gesagt, ich habe den Film nicht im Kino gesehen, 1980, da durfte ich noch nicht rein. Aber im Fernsehen später und ich habe ihn echt ein paar Mal gesehen.
5: Wer ist da?
0: Die Story? Morgen soll der 100. Jahrestag von dem Ort Antonio Bay gefeiert werden. Mit einer Ehrung für die ersten 6 Siedler, die Gründer der Stadt. Und dann wird aber klar, dass diese 6 Gesellen offenbar sehr fiese Leutchen waren. Die haben nämlich durch ein falsches Leuchtfeuer damals absichtlich ein Schiff auf ein Riff gelenkt. Das sinkt, dann rauben sie das Gold und damit gründen sie Antonio Bay. Keine schöne Historie für so eine nette Küstenstadt. Und irgendwie entstand daraus auch ein Fluch, denn zum 100. Jahrestag waren diese 6 fiesen Typen auf einmal wieder da.
6: Wo ist der Nebel jetzt?
7: Es sieht aus, als ob er genau vor meiner Tür wäre.
6: Es ist kein gewöhnlicher Nebel.
8: Denkt dann von der Tür weg!
6: Hört mich denn niemand?
3: Verschließen Sie die Tür. Und schließen Sie die Fenster. Da ist etwas Grauenhaftes im Nebel. Fliehen Sie vor dem Nebel.
0: Immerhin 1 Million Zuschauer guckten sich dieses virtuose Meisterwerk von John Carpenter damals im Kino an. Horror vom Feinsten. The Fog. Nebel des Grauens. Neu im Kino im August 1980. Jetzt erstmal ein bisschen durchschütteln. Weiter mit den Musikcharts in derselben Woche. Die waren zum Glück viel fröhlicher.
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0: Jetzt die britischen Progressive Rocker Sky. Die hatten immerhin diesen einen Hit bei uns. Bisschen schräg. Die packten nämlich das wahrscheinlich bekannteste Orgelwerk. Johann Sebastian Bachs Toccata und Fuge D-Moll in ein Rockgewand. Warum, weiß keiner. Aber der Song gefiel. Und er blieb fast 5 Monate in unseren Charts. Im August 1980.
1: Platz 16.
0: Toccata von Sky.

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0: viel Fröhlichkeit in nur einem Song. Toll! Die Gibson Brothers bei Hamburg 2. Im August 1980 bei uns.
1: Platz 15.
0: Ein Song für seine Angebetete und sie hieß Mariana. 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Immer mit den Originalcharts aus genau dieser Zeit in einem 80er Jahr. 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Aber immer die kompletten Top 25.
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0: Jetzt einer dieser absoluten Kult-Songs. Die erste Single aus ihrem Erfolgsalbum Super Trooper. Genau. Aber im August 1980.
1: Platz 14.
0: The Winner Takes It All. Hamburg 2. 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

0: Der große Meister. Paul McCartney war Hamburg 2. Leute, der hat fast 130 goldene Schallplatten zu Hause hängen. Eine dieser echten Musiklegenden. 1980 kam sein Album McCartney 2 raus und das war die erste Single daraus. Im August 1980 bei uns.
1: Platz 13.
0: Coming Up. Jetzt die britische Rockabillys Matchbox. Im August 1980 hatten sie ihren größten Hit in unsere Charts.
1: Platz 12.
0: Midnight Dynamos. Matchbox für Hamburg 2.

0: Die Rocker. Ja, die konnten aber auch ziemlich poppig mal. Das war einer ihrer beiden großen Single-Hits bei uns. Im August 1980.
1: Platz 11.
0: Styx mit Boat on the River.
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0: Der Gründer der nächsten Band, Oliver Bent, der war tatsächlich 3 Jahre lang in der Karibik. Da hat er sich dann in eine Einheimische verliebt und sie geheiratet. Dann sind sie zusammen nach Deutschland zurückgekommen, nach Norderstedt. Und dort erschuf er dann die Gumbay Dance Band. Das war sein großes Ding. Die waren echt eine gute Zeit lang ziemlich erfolgreich. Haben sogar mal eine Nummer 1 in England geschafft. Dies hier war ihr zweiter Hit bei uns damals. August 1980.
1: Platz 10.
0: Aloha.

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Weiter mit den Originalcharts aus 80. Jetzt kommt Mike. Lasst uns mal Gassenhauer-mäßig so richtig ins oberste Regal greifen.

0: im August 1980 bei uns.
1: Platz 9.
0: Mike Krüger, der Nippel. Weiter in derselben Chartwoche damals jetzt Garland Jeffries aus Brooklyn. Im August 1980 hatte er seinen zweiten Superhit bei uns.
1: Platz 8.
0: Matador. Garland Jeffries bei Hamburg 2.
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0: war der mit Abstand größte Hit für die Country-Rocker aus New Jersey. Im August 1980 bei uns.
1: Platz 7.
0: Sexy Eyes.
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0: Den nächsten Titel in den Charts habt ihr vorhin schon mal gehört, quasi, auf Deutsch.
3: Freu dich bloß nicht zu früh.
0: Gitte. Mit Freu dich bloß nicht zu früh. Jetzt das Original aus dem Andrew Lloyd Webber Musical Tell Me on Sunday. Im August 1980 bei uns.
1: Platz 6.
0: Marty Webb und Take That Look Off Your Face. Guck nicht so komisch. Hamburg 2.

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1: Was für ein Aufreger damals.
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1: Frank Zappas rotziger Song über einen hübschen, wohlhabenden Studenten, der viel ausprobiert und sich nachher in der Sadomaso-Szene besonders wohl fühlt, was Frank Zappa in diesem Song schön ausführlich beschreibt. Im August 1980 bei uns.
2: Platz 5.
1: Bobby Brown.
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1: Jetzt der größte Hit bei uns für Hot Chocolate. Der fantastische Errol Brown, genau, mit seiner coolen britischen Soulband. Im August 1980 bei uns.
2: Platz 4.
1: No Doubt About It.

0: damals. Der Musicalfilm Xanadu. Der Titelsong aus dem Film wurde allerdings zum weltweiten Superhit für Olivia Newton-John zusammen mit dem Electric Light Orchestra. Der wird noch bis ganz nach oben bei uns kommen. Hier im August 80 war er noch auf
1: Platz 3.
0: Xanadu.
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0: Die Spannung steigt. Welcher Song ist damals an der Spitze unserer Charts? Otter Bunny.

0: Wir sind ab bei diesem Song in den Discos unserer Stadt. Wisst ihr noch? Im August 1980 in unsere Charts.
1: Platz 2.
0: Ottawa und D.I.S.C.O. Jetzt wollt ihr natürlich auch wissen, wer damals auf Platz 1 in den deutschen Charts war. Und das Gute ist, ich sag's euch auch, aber erst gleich.
1: Gleich Platz 1.
0: Guck mal auf die Uhr, wir haben ja noch ein bisschen Zeit heute. Deshalb lasst uns mal nachhören, was in den anderen großen Hitparaden der Welt damals los war.
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0: In dieser Woche im August 1980. Die neue Nummer 1 in England damals, aufgestiegen von Platz 9. Riesensprung hoch auf die 1. Aber, ja, The Winner Takes It All. Den hatten wir vorhin schon bei uns in den deutschen Charts auf Platz 14. Deshalb, ja, großartig.

0: nicht so weitergehen. Mehr Groove geht nicht. Die große Diana Ross und Upside Down. Platz 2 der englischen Charts im August 1980. Und so sah es in derselben Woche damals in Amerika aus.
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0: In dieser Woche im August 1980. Das war der andere Superhit aus dem gefloppten Musicalfilm Xanadu. Nochmal Olivia Newton-John. Platz 1 der American Top 40 im August 80. Hier ist Magic. Hamburg 2.

0: American Top 40 im August 1980. Die große Olivia Newton-John und Magic. Jetzt erfahrt ihr endlich auch, wer zur selben Zeit hier bei uns in Deutschland ganz oben an der Spitze auf dem Thron auf Platz 1 war.
1: Und jetzt Platz 1.
0: Es ist soweit. Wir sind ganz oben angelangt. Mehr geht heute nicht. Jetzt der Top-Titel in der Woche ab dem 4. August 1980. Ein Dancefloor-Filler. Leute, dieser Song war damals in 28 Ländern an der Spitze der Charts. Natürlich auch bei uns.
1: Platz 1
0: der deutschen Singlecharts im August 1980 für die Disco-Formation Lips Inc. aus Minneapolis.

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0: tolle Johnny Logan ist dabei und der große Frank Zappa auch.
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0: Das sind die Charts aus dem Jahr, als im ZDF endlich Captain Future startete. Ich hab's geliebt. Jetzt die kompletten Top 25. Aus genau dieser Augustwoche damals, als wär's gestern gewesen. Komm mit in die Woche ab dem 4. August 1980. So klang das damals in den deutschen Singlecharts.
2: Platz 25.
0: Gitte, bitte.
3: Freu dich bloß nicht zu früh.
0: Das ist eine deutsche Version eines Musical-Hits.
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0: Marty Webb hat ihn gesungen und dort hieß es Take that look off your face und Gitte machte daraus Freu dich bloß nicht zu früh.
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0: Im August 1980 bei uns.
2: Platz 25.
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0: So klang das damals in den deutschen Charts.
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2: Platz 24.

0: deutsches Disco-Projekt. Wir nannten sie damals natürlich nur ORS. Das war ihre zweite Hitsingle 1980. Mehr als 7 Monate in unseren Charts dabei. Im August 80 noch.
1: Platz 24.
0: Fire on the Water. Sehr heiß. Sehr, sehr heiß. Fast so heiß wie Leslie Mandoki und seine fröhliche Truppe Genghis Khan. Genghis Khan ritten damals durch die Menschheitsgeschichte und widmeten großen Stationen große Hits. Zuerst ging es ja um die Mongolei und um Genghis Khan selbst. Ja. Im August 80 feierten sie dann Romulus und Remus und ihre Stadt Rom. Damals auf
1: Platz 23.
0: Genghis Khan. Rom.
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0: Weiter mit den Originalcharts aus dieser Woche 1980.

0: der tollen Sängerin Precious Wilson. Da hört ihr sie. Großartige Stimme. Eruption hatten 3, 4 ordentliche Hits bei uns damals. Das war einer ihrer Top 10 Hits. In der heutigen Woche im August 80.
1: Platz 21.
0: Eruption und Go, Johnny, Go. Hamburg 2 hier mit den Originalcharts aus dieser Woche im August 1980. Die nächste, die hat ein paar Jahre später einen riesigen Welthit für das Musical Chess gesungen. Erstmal ging es 1980 hiermit los. Das war die allererste Single von der britischen Sängerin Barbara Dixon. Läuft nicht oft im Radio, aber ich finde, erkennt man sofort. Im August 1980.
1: Platz 20.
0: Barbara Dixon und January. February. Januar, Februar, genau.

0: 2. Der große Jeff Lynne mit seiner Superband, das Electric Light Orchestra, im August 1980 bei uns.
1: Platz 19.
0: I Am Alive. Und ELO werden etwas später im selben Jahr noch eine Nummer 1 bei uns schaffen. Und was soll ich euch sagen, die hört ihr nachher auch noch. Also, ihr wisst, was zu tun ist, ne? Einfach dranbleiben. Wunderbar.
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0: Jetzt der Gewinner des Eurovision Song Contest 1980. Sean Patrick Michael Sherrard O'Hagan. Das ist sein bürgerlicher Name. Ihr kennt ihn so. Als Johnny Logan. Das hier war sein super erfolgreiches Debüt damals. Damit hat er den ESC abgeräumt, 80. In dieser Woche im August damals.
1: Platz 18.
0: What's Another Year? Ach, ist der großartig.

0: war schon ihr zweiter Hit bei uns damals im August 1980.
1: Platz 17.
0: You're okay. Ach, wie nett. Vielen Dank.
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0: Diesen Film, den ich euch jetzt nochmal ins Gedächtnis zurückrufen will, den durfte ich mir damals noch gar nicht angucken. Nein, ich meine nicht der Schulmädchenreport Teil 13, der war auch damals in dieser Woche im August neu im Kino. Nein, um den geht's jetzt nicht. Ich meine diesen total unheimlichen und düsteren Film über eine nette Radiomoderatorin in Kalifornien, die ihr Studio so wunderschön in einem Leuchtturm an der Küste von Antonio Bay hat. Wisst ihr noch?
3: Vor 100 Jahren, zwischen Mitternacht und 1 Uhr, tauchte etwas Unbekanntes aus dem Nebel auf. Jetzt ist es zurückgekehrt.
4: Oh Gott.
0: Erinnert ihr euch an The Fog, Nebel des Grauens? Alter, was hab ich mich gegruselt damals. Wie gesagt, ich habe den Film nicht im Kino gesehen, 1980, da durfte ich noch nicht rein. Aber im Fernsehen später und ich habe ihn echt ein paar Mal gesehen.
5: Wer ist da?
0: Die Story? Morgen soll der 100. Jahrestag von dem Ort Antonio Bay gefeiert werden. Mit einer Ehrung für die ersten 6 Siedler, die Gründer der Stadt. Und dann wird aber klar, dass diese 6 Gesellen offenbar sehr fiese Leutchen waren. Die haben nämlich durch ein falsches Leuchtfeuer damals absichtlich ein Schiff auf ein Riff gelenkt. Das sinkt, dann rauben sie das Gold und damit gründen sie Antonio Bay. Keine schöne Historie für so eine nette Küstenstadt. Und irgendwie entstand daraus auch ein Fluch, denn zum 100. Jahrestag waren diese 6 fiesen Typen auf einmal wieder da.
6: Wo ist der Nebel jetzt?
7: Es sieht aus, als ob er genau vor meiner Tür wäre.
6: Es ist kein gewöhnlicher Nebel. Denkt dann von der Tür weg! Hört mich denn niemand?
3: Verschließen Sie die Tür. Und schließen Sie die Fenster. Da ist etwas Grauenhaftes im Nebel. Fliehen Sie vor dem Nebel.
0: Immerhin 1 Million Zuschauer guckten sich dieses virtuose Meisterwerk von John Carpenter damals im Kino an. Horror vom Feinsten. The Fog. Nebel des Grauens. Neu im Kino im August 1980. Jetzt erstmal ein bisschen durchschütteln. Weiter mit den Musikcharts in derselben Woche. Die waren zum Glück viel fröhlicher.
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0: Jetzt die britischen Progressive Rocker Sky. Die hatten immerhin diesen einen Hit bei uns. Bisschen schräg. Die packten nämlich das wahrscheinlich bekannteste Orgelwerk, Johann Sebastian Bachs Toccata und Fuge D-Moll, in ein Rockgewand. Warum, weiß keiner. Aber der Song gefiel. Und er blieb fast 5 Monate in unseren Charts. Im August 1980.
1: Platz 16.
0: Toccata von

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0: So viel Fröhlichkeit in nur einem Song. Toll! Die Gibson Brothers bei Hamburg 2. Im August 1980 bei uns.
1: Platz 15.
0: Ein Song für seine Angebetete und sie hieß Mariana. Jede Woche habe ich eine neue Chartshow für euch. Immer mit den Originalcharts aus genau dieser Zeit in einem 80er-Jahr. Jede Woche ein anderes Jahr. 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
0: Jetzt einer dieser absoluten Kult-Songs. Die erste Single aus ihrem Erfolgsalbum Super Trooper. Genau. Aber im August 1980.
1: Platz 14.
0: The Winner Takes It All. 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

0: Der große Meister. Paul McCartney war Hamburg 2. Leute, der hat fast 130 goldene Schallplatten zu Hause hängen. Eine dieser echten Musiklegenden. 1980 kam sein Album McCartney 2 raus. Und das war die erste Single daraus. Im August 1980 bei uns.
1: Platz 13.
0: Coming Up. Jetzt die britischen Rockabillys Matchbox. Im August 1980 hatten sie ihren größten Hit in unsere Charts.
1: Platz 12.
0: Midnight Dynamos. Matchbox bei Hamburg 2.

0: Die Rocker, ja, die konnten aber auch ziemlich poppig mal. Das war einer ihrer beiden großen Single-Hits bei uns im August 1980.
1: Platz 11.
0: Styx mit Boat on the River.
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0: Der Gründer der nächsten Band, Oliver Bent, der war tatsächlich 3 Jahre lang in der Karibik. Da hat er sich dann in eine Einheimische verliebt und sie geheiratet. Dann sind sie zusammen nach Deutschland zurückgekommen, nach Norderstedt. Und dort erschuf er dann die Gumbay Dance Band. Das war sein großes Ding. Die waren echt eine gute Zeit lang ziemlich erfolgreich. Haben sogar mal eine Nummer 1 in England geschafft. Dies hier war ihr zweiter Hit bei uns damals. August 1980.
1: Platz 10.
0: Aloha.

0: Die 25 größten Single-Hits in genau dieser Woche im August 1980. Diana Ross und Olivia Newton-John sind gleich noch dabei. Und Dr. Hook und Frank Zappa. Ultimatives Kontrastprogramm also. Wisst ihr was? 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Weiter mit den Originalcharts aus 80. Jetzt kommt Mike. Lasst uns mal Gassenhauer-mäßig so richtig ins oberste Regal greifen.
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0: Da ist er, Mike.
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0: Mike Krüger.
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0: Im August 1980 bei uns.
2: Platz 9.
0: Mike Krüger, der Nippel. Weiter in derselben Chartwoche damals jetzt Garland Jeffries aus Brooklyn. Im August 1980 hatte er seinen zweiten Superhit bei uns.
2: Platz 8.
0: Matador. Garland Jeffries bei Hamburg 2.
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0: war der mit Abstand größte Hit für die Country-Rocker aus New Jersey. Im August 1980 bei uns.
1: Platz 7.
0: Sexy Eyes.
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0: Den nächsten Titel in den Charts habt ihr vorhin schon mal gehört, quasi auf Deutsch.
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0: Gitte. Mit Freu dich bloß nicht zu früh. Jetzt das Original aus dem Andrew Lloyd Webber Musical Tell Me on Sunday. Im August 1980 bei uns.
1: Platz 6.
0: Marty Webb und Take That Look Off Your Face. Guck nicht so komisch. 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
1: Das war ein Aufreger damals.
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1: Frank Zappas rotziger Song über einen hübschen, wohlhabenden Studenten, der viel ausprobiert und sich nachher in der Sadomaso-Szene besonders wohl fühlt, was Frank Zappa in diesem Song schön ausführlich beschreibt. Im August 1980 bei uns.
2: Platz 5.
1: Bobby Brown.
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1: Jetzt der größte Hit bei uns für Hot Chocolate. Der fantastische Errol Brown, genau, mit seiner coolen britischen Soulband. Im August 1980 bei uns.
2: Platz 4.
1: No Doubt About It.

0: Aus dem Film wurde allerdings zum weltweiten Superhit für Olivia Newton-John zusammen mit dem Electric Light Orchestra. Der wird noch bis ganz nach oben bei uns kommen. Hier im August 80 war er noch auf
1: Platz 3.
0: Xanadu.
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0: Die Spannung steigt. Welcher Song ist damals an der Spitze unserer Charts? Otter war nicht. Die waren damals auf
1: Platz 2.

0: spielten sich damals für Szenen ab bei diesem Song in den Discos unserer Stadt. Wisst ihr noch? Im August 1980 in unsere Charts.
1: Platz 2.
0: Ottawa und D.I.S.C.O. Jetzt wollt ihr natürlich auch wissen, wer damals auf Platz 1 in den deutschen Charts war. Und das Gute ist, ich sag's euch auch, aber erst gleich.
1: Gleich Platz 1.
0: Guck mal auf die Uhr, wir haben ja noch ein bisschen Zeit heute. Deshalb lasst uns mal nachhören, was in den anderen großen Hitparaden der Welt damals los war.
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0: In dieser Woche im August 1980. Die neue Nummer 1 in England damals, aufgestiegen von Platz 9. Riesensprung hoch auf die 1. Aber ja, The Winner Takes It All. Den hatten wir vorhin schon bei uns in den deutschen Charts auf Platz 14. Deshalb, ja, groß.

0: Es könnte stundenlang so weitergehen. Mehr Groove geht nicht. Die große Diana Ross und Upside Down. Platz 2 der englischen Charts im August 1980. Und so sah es in derselben Woche damals in Amerika aus.
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0: In dieser Woche im August 1980. Das war der andere Superhit aus dem gefloppten Musicalfilm Xanadu. Nochmal Olivia Newton-John. Platz 1 der American Top 40 im August 80. Hier ist Magic. Hamburg 2.

0: American Top 40 im August 1980. Die große Olivia Newton-John und Magic. Jetzt erfahrt ihr endlich auch, wer zur selben Zeit hier bei uns in Deutschland ganz oben an der Spitze auf dem Thron auf Platz 1 war.
1: Und jetzt Platz 1.
0: Es ist soweit. Wir sind ganz oben angelangt. Mehr geht heute nicht. Jetzt der Top-Titel in der Woche ab dem 4. August 1980. Ein Dancefloor-Filler. Leute, dieser Song war damals in 28 Ländern an der Spitze der Charts. Natürlich auch bei uns.
1: Platz 1
0: der deutschen Singlecharts im August 1980 für die Disco-Formation Lips Inc. aus Minneapolis.

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0: Beaver Sound. Der tolle Johnny Logan ist dabei und der große Frank Zappa auch.
1: Heute das Jahr 1980.
0: Das sind die Charts aus dem Jahr, als im ZDF endlich Captain Future startete. Ich hab's geliebt. Jetzt die kompletten Top 25. Aus genau dieser Augustwoche damals, als wär's gestern gewesen. Komm mit in die Woche ab dem 4. August 1980. So klang das damals in den deutschen Singlecharts.
2: Platz 25.
0: Gitte, bitte.
3: Freut dich bloß nicht zu früh.
0: Das ist eine deutsche Version eines Musical-Hits.
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0: Marty Webb hat ihn gesungen und dort hieß es Take that look off your face und Gitte machte daraus Freu dich bloß nicht zu früh.
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0: Im August 1980 bei uns.
2: Platz 25.
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0: So klang das damals in den deutschen Charts.
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2: Platz 24.

0: deutsches Disco-Projekt. Wir nannten sie damals natürlich nur ORS. Das war ihre zweite Hitsingle 1980. Mehr als 7 Monate in unseren Charts dabei. Im August 80 noch
1: Platz 24.
0: Fire on the Water. Sehr heiß. Sehr, sehr heiß. Fast so heiß wie Leslie Mandoki und seine fröhliche Truppe Genghis Khan. Genghis Khan ritten damals durch die Menschheitsgeschichte und widmeten großen Stationen große Hits. Zuerst ging es ja um die Mongolei und um Genghis Khan selbst, ja. Im August 80 feierten sie dann Romulus und Remus und ihre Stadt Rom. Damals auf
1: Platz 23.
0: Genghis Khan. Rom.
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0: Weiter mit den Originalcharts aus dieser Woche 1980.

0: der tollen Sängerin Precious Wilson. Da hört ihr sie. Großartige Stimme. Eruption hatten 3, 4 ordentliche Hits bei uns damals. Das war einer ihrer Top-10-Hits. In der heutigen Woche im August 80.
1: Platz 21.
0: Eruption und Go, Johnny, Go. Hamburg 2 hier mit den Originalcharts aus dieser Woche im August 1980. Die nächste, die hat ein paar Jahre später einen riesigen Welthit für das Musical Chess gesungen. Erstmal ging es 1980 hiermit los. Das war die allererste Single von der britischen Sängerin Barbara Dixon. Läuft nicht oft im Radio, aber ich finde, erkennt man sofort. Im August 1980.
1: Platz 20.
0: Barbara Dixon und January. February. Januar, Februar, genau.

0: 2. Der große Jeff Lynn mit seiner Superband, das Electric Light Orchestra, im August 1980 bei uns.
1: Platz 19.
0: I Am Alive. Und ILO werden etwas später im selben Jahr noch eine Nummer 1 bei uns schaffen. Und was soll ich euch sagen, die hört ihr nachher auch noch. Also, ihr wisst, was zu tun ist, ne? Einfach dranbleiben. Wunderbar.
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0: Jetzt der Gewinner des Eurovision Song Contest 1980. Sean Patrick Michael Sherrard O'Hagan. Das ist sein bürgerlicher Name. Ihr kennt ihn so. Als Johnny Logan. Das hier war sein super erfolgreiches Debüt damals. Damit hat er den ESC abgeräumt, 80. In dieser Woche im August damals.
1: Platz 18.
0: What's Another Year? Ach, ist der großartig.

0: Frankreich bei Hamburg 2. Die Band Ottawa. Das war schon ihr zweiter Hit bei uns damals im August 1980.
1: Platz 17.
0: You're okay. Ach, wie nett. Vielen Dank.
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0: Diesen Film, den ich euch jetzt nochmal ins Gedächtnis zurückrufen will, den durfte ich mir damals noch gar nicht angucken. Nein, ich meine nicht der Schulmädchenreport Teil 13, der war auch damals in dieser Woche im August neu im Kino. Nein, um den geht's jetzt nicht. Ich meine diesen total unheimlichen und düsteren Film über eine nette Radiomoderatorin in Kalifornien, die ihr Studio so wunderschön in einem Leuchtturm an der Küste von Antonio Bay hat. Wisst ihr noch?
3: Vor 100 Jahren, zwischen Mitternacht und 1 Uhr, tauchte etwas Unbekanntes aus dem Nebel auf. Jetzt ist es zurückgekehrt.
4: Oh Gott.
0: Erinnert ihr euch an The Fog, Nebel des Grauens? Alter, was hab ich mich gegruselt damals. Wie gesagt, ich habe den Film nicht im Kino gesehen, 1980, da durfte ich noch nicht rein. Aber im Fernsehen später und ich habe ihn echt ein paar Mal gesehen.
5: Wer ist da?
0: Die Story? Morgen soll der 100. Jahrestag von dem Ort Antonio Bay gefeiert werden. Mit einer Ehrung für die ersten 6 Siedler, die Gründer der Stadt. Und dann wird aber klar, dass diese 6 Gesellen offenbar sehr fiese Leutchen waren. Die haben nämlich durch ein falsches Leuchtfeuer damals absichtlich ein Schiff auf ein Riff gelenkt. Das sinkt, dann rauben sie das Gold und damit gründen sie Antonio Bay. Keine schöne Historie für so eine nette Küstenstadt. Und irgendwie entstand daraus auch ein Fluch, denn zum 100. Jahrestag waren diese 6 fiesen Typen auf einmal wieder da.
6: Wo ist der Nebel jetzt?
7: Es sieht aus, als ob er genau vor meiner Tür wäre.
6: Es ist kein gewöhnlicher Nebel. Denkt rein von der Tür weg! Hört mich denn niemand?
3: Verschließen Sie die Tür. Und schließen Sie die Fenster. Da ist etwas Grauenhaftes im Nebel. Fliehen Sie vor dem Nebel.
0: Immerhin 1 Million Zuschauer guckten sich dieses virtuose Meisterwerk von John Carpenter damals im Kino an. Horror vom Feinsten. The Fog. Nebel des Grauens. Neu im Kino im August 1980. Jetzt erstmal ein bisschen durchschütteln. Weiter mit den Musikcharts in derselben Woche. Die waren zum Glück viel fröhlicher.
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0: Jetzt die britischen Progressive Rocker Sky. Die hatten immerhin diesen einen Hit bei uns. Bisschen schräg. Die packten nämlich das wahrscheinlich bekannteste Orgelwerk. Johann Sebastian Bachs Toccata und Fuge D-Moll in ein Rockgewand. Warum, weiß keiner. Aber der Song gefiel. Und er blieb fast 5 Monate in unseren Charts. Im August 1980.
1: Platz 16.
0: Toccata von Sky.

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1: Platz 15.

0: viel Fröhlichkeit in nur einem Song. Toll! Die Gibson Brothers bei Hamburg 2. Im August 1980 bei uns.
1: Platz 15.
0: Ein Song für seine Angebetete und sich hieß Mariana. Jede Woche habe ich eine neue Chartshow für euch. Immer mit den Originalcharts aus genau dieser Zeit in einem 80er-Jahr. 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
0: Jetzt einer dieser absoluten Kult-Songs. Die erste Single aus ihrem Erfolgsalbum Super Trooper. Genau. Aber im August 1980.
1: Platz 14.
0: The Winner takes it all. Hamburg 2.

0: Der große Meister. Paul McCartney war Hamburg 2. Leute, der hat fast 130 goldene Schallplatten zu Hause hängen. Eine dieser echten Musiklegenden. 1980 kam sein Album McCartney 2 raus und das war die erste Single daraus. Im August 1980 bei uns.
1: Platz 13.
0: Coming Up. Jetzt die britischen Rockabillys Matchbox. Im August 1980 hatten sie ihren größten Hit in unseren Charts.
1: Platz 12.
0: Midnight Dynamos. Matchbox bei Hamburg 2.

0: Die Rocker, ja, die konnten aber auch ziemlich poppig mal. Das war einer ihrer beiden großen Single-Hits bei uns im August 1980.
1: Platz 11.
0: Styx mit Boat on the River.
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0: Der Gründer der nächsten Band, Oliver Bent, der war tatsächlich 3 Jahre lang in der Karibik. Da hat er sich dann in eine Einheimische verliebt und sie geheiratet. Dann sind sie zusammen nach Deutschland zurückgekommen, nach Norderstedt. Und dort erschuf er dann die Gumbay Dance Band. Das war sein großes Ding. Die waren echt eine gute Zeit lang ziemlich erfolgreich. Haben sogar mal eine Nummer 1 in England geschafft. Dies hier war ihr zweiter Hit bei uns damals. August 1980.
1: Platz 10.
0: Aloha.

0: die 25 größten Single-Hits in genau dieser Woche im August 1980. Diana Ross und Olivia Newton-John sind gleich noch dabei. Und Dr. Hook und Frank Zappa, ultimatives Kontrastprogramm also. Wisst ihr was? 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Ja, ist ja klar. 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Weiter mit den Originalcharts aus 80. Jetzt kommt Mike. Lasst uns mal Gassenhauer-mäßig so richtig ins oberste Regal greifen.
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0: im August 1980 bei uns.
1: Platz 9.
0: Mike Krüger, der Nippel. Weiter in derselben Chartwoche damals jetzt Garland Jeffries aus Brooklyn. Im August 1980 hatte er seinen zweiten Superhit bei uns.
1: Platz 8.
0: Matador, Garland Jeffries bei Hamburg 2.
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0: war der mit Abstand größte Hit für die Country-Rocker aus New Jersey. Im August 1980 bei uns.
1: Platz 7.
0: Sexy Eyes.
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0: Den nächsten Titel in den Charts habt ihr vorhin schon mal gehört, quasi. Auf Deutsch.
3: Freut dich bloß nicht zu früh.
0: Gitte. Mit Freu dich bloß nicht zu früh. Jetzt das Original aus dem Andrew Lloyd Webber Musical Tell Me on Sunday. Im August 1980 bei uns.
1: Platz 6.
0: Marty Webb und Take That Look Off Your Face. Guck nicht so komisch. Hamburg 2.

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1: Was für ein Aufreger damals.
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1: Frank Zappas rotziger Song über einen hübschen, wohlhabenden Studenten, der viel ausprobiert und sich nachher in der Sadomaso-Szene besonders wohl fühlt, was Frank Zappa in diesem Song schön ausführlich beschreibt. Im August 1980 bei uns.
2: Platz 5.
1: Bobby Brown.
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1: Jetzt der größte Hit bei uns für Hot Chocolate. Der fantastische Errol Brown, genau, mit seiner coolen britischen Soulband. Im August 1980 bei uns.
2: Platz 4.
1: No Doubt About It.

0: Arbeit. Der Musicalfilm Xanadu. Der Titelsong aus dem Film wurde allerdings zum weltweiten Superhit für Olivia Newton-John zusammen mit dem Electric Light Orchestra. Der wird noch bis ganz nach oben bei uns kommen. Hier im August 80 war er noch auf
1: Platz 3.
0: Xanadu.
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0: Die Spannung steigt. Welcher Song ist damals an der Spitze unserer Charts? Ottawa nicht. Die waren damals auf
1: Platz

0: spielten sich damals für Szenen ab bei diesem Song in den Discos unserer Stadt. Wisst ihr noch? Im August 1980 in unsere Charts.
1: Platz 2.
0: Ottawa und D.I.S.C.O. Jetzt wollt ihr natürlich auch wissen, wer damals auf Platz 1 in den deutschen Charts war. Und das Gute ist, ich sag's euch auch, aber erst gleich.
1: Gleich Platz 1.
0: Guck mal auf die Uhr, wir haben ja noch ein bisschen Zeit heute. Deshalb lasst uns mal nachhören, was in den anderen großen Hitparaden der Welt damals los war.
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0: In dieser Woche im August 1980. Die neue Nummer 1 in England damals, aufgestiegen von Platz 9. Riesensprung hoch auf die 1. Aber ja, The Winner Takes It All. Den hatten wir vorhin schon bei uns in den deutschen Charts auf Platz 14. Deshalb, ja, großartig.

0: weitergehen. Mehr Groove geht nicht. Die große Diana Ross und Upside Down. Platz 2 der englischen Charts im August 1980. Und so sah es in derselben Woche damals in Amerika aus.
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0: In dieser Woche im August 1980. Das war der andere Superhit aus dem gefloppten Musicalfilm Xanadu. Nochmal Olivia Newton-John. Platz 1 der American Top 40 im August 80. Hier ist Magic. Hamburg 2.

0: Platz 1 der American Top 40 im August 1980. Die große Olivia Newton-John und Magic. Jetzt erfahrt ihr endlich auch, wer zur selben Zeit hier bei uns in Deutschland ganz oben an der Spitze auf dem Thron auf Platz 1 war.
1: Und jetzt Platz 1.
0: Es ist soweit. Wir sind ganz oben angelangt. Mehr geht heute nicht. Jetzt der Top-Titel in der Woche ab dem 4. August 1980. Ein Dancefloor-Filler. Leute, dieser Song war damals in 28 Ländern an der Spitze der Charts. Natürlich auch bei uns.
1: Platz 1
0: der deutschen Singlecharts im August 1980 für die Disco-Formation Lips Inc. aus Minneapolis.

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0: tolle Johnny Logan ist dabei und der große Frank Zappa auch.
1: Heute das Jahr 1980.
0: Das sind die Charts aus dem Jahr, als im ZDF endlich Captain Future startete. Ich hab's geliebt. Jetzt die kompletten Top 25. Aus genau dieser Augustwoche damals, als wär's gestern gewesen. Kommt mit in die Woche ab dem 4. August 1980. So klang das damals in den deutschen Singlecharts.
2: Platz 25.
0: Gitte, bitte.
3: Freut dich bloß nicht zu früh.
0: Das ist eine deutsche Version eines Musical-Hits.
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0: Marty Webb hat ihn gesungen und dort hieß es Take that look off your face und Gitte machte daraus Freu dich bloß nicht zu früh.
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0: Im August 1980 bei uns.
2: Platz 25.
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0: So klang das damals in den deutschen Charts.
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0: deutsches Disco-Projekt. Wir nannten sie damals natürlich nur ORS. Das war ihre zweite Hitsingle 1980. Mehr als 7 Monate in unseren Charts dabei. Im August 80 noch
1: Platz 24.
0: Fire on the Water. Sehr heiß. Sehr, sehr heiß. Fast so heiß wie Leslie Mandoki und seine fröhliche Truppe Genghis Khan. Genghis Khan ritten damals durch die Menschheitsgeschichte und widmeten großen Stationen große Hits. Zuerst ging es ja um die Mongolei und um Genghis Khan.

0: der tollen Sängerin Precious Wilson. Da hört ihr sie. Großartige Stimme. Eruption hatten 3, 4 ordentliche Hits bei uns damals. Das war einer ihrer Top-10-Hits. In der heutigen Woche im August 80.
1: Platz 21.
0: Eruption und Go, Johnny, Go. Hamburg 2 hier mit den Originalcharts aus dieser Woche im August 1980. Die nächste, die hat ein paar Jahre später einen riesigen Welthit für das Musical Chess gesungen. Erstmal ging es 1980 hiermit los. Das war die allererste Single von der britischen Sängerin Barbara Dixon. Läuft nicht oft im Radio, aber ich finde, erkennt man sofort. Im August 1980.
1: Platz 20.
0: Barbara Dixon und January. February. Januar, Februar, genau.
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0: euch zwei. Der große Jeff Lynne mit seiner Superband, das Electric Light Orchestra, im August 1980 bei uns.
1: Platz 19.
0: I'm Alive. Und ILO werden etwas später im selben Jahr noch eine Nummer 1 bei uns schaffen. Und was soll ich euch sagen, die hört ihr nachher auch noch. Also, ihr wisst, was zu tun ist, ne? Einfach dranbleiben. Wunderbar.
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0: Jetzt der Gewinner des Eurovision Song Contest 1980. Sean Patrick Michael Sherrard O'Hagan. Das ist sein bürgerlicher Name. Ihr kennt ihn so. Als Johnny Logan. Das hier war sein super erfolgreiches Debüt damals. Damit hat er den ESC abgeräumt, 80. In dieser Woche im August damals.
1: Platz 18.
0: What's Another Year? Ach, ist der großartig.

0: gleich bei Hamburg 2. Die Band Ottawa. Das war schon ihr zweiter Hit bei uns damals im August 1980.
1: Platz 17.
0: You're okay. Ach, wie nett. Vielen Dank.
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0: Diesen Film, den ich euch jetzt nochmal ins Gedächtnis zurückrufen will, den durfte ich mir damals noch gleich angucken. Nein, ich meine nicht der Schulmädchenreport Teil 13, der war auch damals in dieser Woche im August neu im Kino. Nein, um den geht's jetzt nicht. Ich meine diesen total unheimlichen und düsteren Film über eine nette Radiomoderatorin in Kalifornien, die ihr Studio so wunderschön in einem Leuchtturm an der Küste von Antonio Bay hat. Wisst ihr noch?
3: Vor 100 Jahren, zwischen Mitternacht und 1 Uhr, tauchte etwas Unbekanntes aus dem Nebel auf. Jetzt ist es zurückgekehrt.
4: Oh Gott.
0: Erinnert ihr euch an The Fog, Nebel des Grauens? Alter, was hab ich mich gegruselt damals. Wie gesagt, ich habe den Film nicht im Kino gesehen, 1980, da durfte ich noch nicht rein. Aber im Fernsehen später und ich habe ihn echt ein paar Mal gesehen.
4: Wer ist da?
0: Die Story? Morgen soll der 100. Jahrestag von dem Ort Antonio Bay gefeiert werden. Mit einer Ehrung für die ersten 6 Siedler, die Gründer der Stadt. Und dann wird aber klar, dass diese 6 Gesellen offenbar sehr fiese Leutchen waren. Die haben nämlich durch ein falsches Leuchtfeuer damals absichtlich ein Schiff auf ein Riff gelenkt, das sinkt, dann rauben sie das Gold und damit gründen sie Antonio Bay. Keine schöne Historie für so eine nette Küstenstadt. Und irgendwie entstand daraus auch ein Fluch, denn zum 100. Jahrestag waren diese 6 fiesen Typen auf einmal wieder da.
5: Wo ist der Nebel jetzt?
6: Es sieht aus, als ob er genau vor meiner Tür wäre.
5: Es ist kein gewöhnlicher Nebel.
7: Denkt dann von der Tür weg!
5: Hört mich denn niemand?
3: Verschließen Sie die Tür. Und schließen Sie die Fenster. Da ist etwas Grauenhaftes im Nebel. Fliehen Sie vor dem Nebel.
0: Immerhin 1 Million Zuschauer guckten sich dieses virtuose Meisterwerk von John Carpenter damals im Kino an. Horror vom Feinsten. The Fog. Nebel des Grauens. Neu im Kino im August 1980. Jetzt erstmal ein bisschen durchschütteln. Weiter mit den Musikcharts in derselben Woche. Die waren zum Glück viel fröhlicher.
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0: Jetzt die britischen Progressive Rocker Sky. Die hatten immerhin diesen einen Hit bei uns. Bisschen schräg. Die packten nämlich das wahrscheinlich bekannteste Orgelwerk. Johann Sebastian Bachs Toccata und Fuge D-Moll in ein Rockgewand. Warum, weiß keiner. Aber der Song gefiel. Und er blieb fast 5 Monate in unseren Charts. Im August 1980.
1: Platz 16.
0: Toccata von Sky.

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0: Der große Meister. Paul McCartney war Hamburg 2. Leute, der hat fast 130 goldene Schallplatten zu Hause hängen. Eine dieser echten Musiklegenden. 1980 kam sein Album McCartney 2 raus und das war die erste Single daraus. Im August 1980 bei uns.
1: Platz 13.
0: Coming Up. Jetzt die britischen Rockabillys Matchbox. Im August 1980 hatten sie ihren größten Hit in unseren Charts.
1: Platz 12.
0: Midnight Dynamos. Matchbox war Hamburg 2.

0: Die Rocker, ja, die konnten aber auch ziemlich poppig mal. Das war einer ihrer beiden großen Single-Hits bei uns im August 1980.
1: Platz 11.
0: Styx mit Boat on the River.
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0: Der Gründer der nächsten Band, Oliver Bent, der war tatsächlich 3 Jahre lang in der Karibik. Da hat er sich dann in eine Einheimische verliebt und sie geheiratet. Dann sind sie zusammen nach Deutschland zurückgekommen, nach Norderstedt. Und dort erschuf er dann die Gumbay Dance Band. Das war sein großes Ding. Die waren echt eine gute Zeit lang ziemlich erfolgreich. Haben sogar mal eine Nummer 1 in England geschafft. Dies hier war ihr zweiter Hit bei uns damals. August 1980.
1: Platz 10.
0: Aloha.

die 25 größten Single-Hits in genau dieser Woche im August 1980. Diana Ross und Olivia Newton-John sind gleich noch dabei. Und Dr. Hook und Frank Zappa, ultimatives Kontrastprogramm also. Wisst ihr was? 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Weiter mit den Originalcharts aus 80. Jetzt kommt Mike. Lasst uns mal Gassenhauer-mäßig so richtig ins oberste Regal greifen.

0: im August 1980 bei uns.
1: Platz 9.
0: Mike Krüger, der Nippel. Weiter in derselben Chartwoche damals jetzt Garland Jeffries aus Brooklyn. Im August 1980 hatte er seinen zweiten Superhit bei uns.
1: Platz 8.
0: Matador, Garland Jeffries bei Hamburg 2.

0: quasi auf Deutsch.
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0: Gitte mit Freu dich bloß nicht zu früh. Jetzt das Original aus dem Andrew Lloyd Webber Musical Tell Me on Sunday. Im August 1980 bei uns.
2: Platz 6.
0: Marty Webb und Take That Look Off Your Face. Guck nicht so komisch. Hamburg 2.

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1: Das ist ein Aufreger damals.
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1: Frank Zappas rotziger Song über einen hübschen, wohlhabenden Studenten, der viel ausprobiert und sich nachher in der Sadomaso-Szene besonders wohl fühlt, was Frank Zappa in diesem Song schön ausführlich beschreibt. Im August 1980 bei uns.
2: Platz 5.
1: Bobby Brown.
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1: Jetzt der größte Hit bei uns für Hot Chocolate. Der fantastische Errol Brown, genau, mit seiner coolen britischen Soulband. Im August 1980 bei uns.
2: Platz 4.
1: No Doubt About It.

0: Der Musicalfilm Xanadu. Der Titelsong aus dem Film wurde allerdings zum weltweiten Superhit für Olivia Newton-John zusammen mit dem Electric Light Orchestra. Der wird noch bis ganz nach oben bei uns kommen. Hier im August 80 war er noch auf
1: Platz 3.
0: Xanadu.
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0: Die Spannung steigt. Welcher Song ist damals an der Spitze unserer Charts? Otter war nicht. Die waren damals auf
1: Platz 2.

0: bei diesem Song in den Discos unserer Stadt. Wisst ihr noch? Im August 1980 in unsere Charts.
1: Platz 2.
0: Ottawa und D.I.S.C.O. Jetzt wollt ihr natürlich auch wissen, wer damals auf Platz 1 in den deutschen Charts war. Und das Gute ist, ich sag's euch auch, aber erst gleich.
1: Gleich Platz 1.
0: Guck mal auf die Uhr, wir haben ja noch ein bisschen Zeit heute. Deshalb lasst uns mal nachhören, was in den anderen großen Hitparaden der Welt damals los war.
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0: In dieser Woche im August 1980. Die neue Nummer 1 in England damals, aufgestiegen von Platz 9. Riesensprung hoch auf die 1. Aber ja, The Winner Takes It All. Den hatten wir vorhin schon bei uns in den deutschen Charts auf Platz 14. Deshalb, ja, groß.

0: Es könnte stundenlang so weitergehen. 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Die große Diana Ross und Upside Down. Platz 2 der englischen Charts im August 1980. Und so sah es in derselben Woche damals in Amerika aus.
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0: In dieser Woche im August 1980. Das war der andere Superhit aus dem gefloppten Musicalfilm Xanadu. Nochmal Olivia Newton-John. Platz 1 der American Top 40 im August 80. Hier ist Magic. Hamburg 2.

0: Platz 1 der American Top 40 im August 1980. Die große Olivia Newton-John und Magic. Jetzt erfahrt ihr endlich auch, wer zur selben Zeit hier bei uns in Deutschland ganz oben an der Spitze auf dem Thron auf Platz 1 war.
1: Und jetzt Platz 1.
0: Es ist soweit. Wir sind ganz oben angelangt. Mehr geht heute nicht. Jetzt der Top-Titel in der Woche ab dem 4. August 1980. Ein Dancefloor-Filler. Leute, dieser Song war damals in 28 Ländern an der Spitze der Charts. Natürlich auch bei uns.
1: Platz 1
0: der deutschen Singlecharts im August 1980 für die Disco-Formation Lips Inc. aus Minneapolis.

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0: Reaver Sound, der tolle Johnny Logan ist dabei und der große Frank Zappa auch.
1: Heute das Jahr 1980.
0: Das sind die Charts aus dem Jahr, als im ZDF endlich Captain Future startete. Ich hab's geliebt. Jetzt die kompletten Top 25. Aus genau dieser Augustwoche damals, als wär's gestern gewesen. Komm mit in die Woche ab dem 4. August 1980. So klang das damals in den deutschen Singlecharts.
2: Platz 25.
0: Gitte, bitte.
3: Freu dich bloß nicht zu früh.
0: Das ist eine deutsche Version eines Musical-Hits.
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0: Marty Webb hat ihn gesungen und dort hieß es Take that look off your face und Gitte machte daraus Freu dich bloß nicht zu früh. Im August 1980 bei uns.
2: Platz 25.
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0: So klang das damals in den deutschen Charts.
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2: Platz 24.

0: Disco-Projekt. Wir nannten sie damals natürlich nur ORS. Das war ihre zweite Hitsingle 1980. Mehr als 7 Monate in unseren Charts dabei. Im August 80 noch
1: Platz 24.
0: Fire on the Water. Sehr heiß. Sehr, sehr heiß. Fast so heiß wie Leslie Mandoki und seine fröhliche Truppe Genghis Khan. Genghis Khan ritten damals durch die Menschheitsgeschichte und widmeten großen Stationen große Hits. Zuerst ging es ja um die Mongolei und um Genghis Khan selbst, ja. Im August 80 feierten sie dann Romulus und Remus und ihre Stadt Rom. Damals auf
1: Platz 23.
0: Genghis Khan. Rom.

0: der tollen Sängerin Precious Wilson. Da hört ihr sie. Großartige Stimme. Eruption hatten 3, 4 ordentliche Hits bei uns damals. Das war einer ihrer Top-10-Hits. In der heutigen Woche im August 80.
1: Platz 21.
0: Eruption und Go, Johnny, Go. Hamburg 2 hier mit den Originalcharts aus dieser Woche im August 1980. Die nächste, die hat ein paar Jahre später einen riesigen Welthit für das Musical Chess gesungen. Erstmal ging es 1980 hiermit los. Das war die allererste Single von der britischen Sängerin Barbara Dixon. Läuft nicht oft im Radio, aber ich finde, erkennt man sofort. Im August 1980.
1: Platz 20.
0: Barbara Dixon und January. February. Januar, Februar, genau.
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0: Der große Jeff Lynne mit seiner Superband, das Electric Light Orchestra, im August 1980 bei uns.
1: Platz 19.
0: I'm Alive. Und ELO werden etwas später im selben Jahr noch eine Nummer 1 bei uns schaffen. Und was soll ich euch sagen, die hört ihr nachher auch noch. Also, ihr wisst, was zu tun ist, ne? Einfach dranbleiben. Wunderbar.
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0: Jetzt der Gewinner des Eurovision Song Contest 1980. Sean Patrick Michael Sherrard O'Hagan. Das ist sein bürgerlicher Name. Ihr kennt ihn so. Als Johnny Logan. Das hier war sein super erfolgreiches Debüt damals. Damit hat er den ESC abgeräumt, 80. In dieser Woche im August damals.
1: Platz 18.
0: What's Another Year? Ach, ist der großartig.
3: Aber

0: Frankreich bei Hamburg 2. Die Band Ottawa. Das war schon ihr zweiter Hit bei uns damals im August 1980.
1: Platz 17.
0: You're okay. Ach, wie nett. Vielen Dank.
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0: Diesen Film, den ich euch jetzt nochmal ins Gedächtnis zurückrufen will, den durfte ich mir damals noch gar nicht angucken. Nein, ich meine nicht der Schulmädchen-Report.

0: an The Fog, Nebel des Grauens. Alter, was hab ich mich gegruselt damals. Wie gesagt, ich habe den Film nicht im Kino gesehen, 1980, da durfte ich noch nicht rein. Aber im Fernsehen später und ich habe ihn echt ein paar Mal gesehen.
1: Wer ist da?
0: Die Story? Morgen soll der 100. Jahrestag von dem Ort Antonio Bay gefeiert werden. Mit einer Ehrung für die ersten 6 Siedler, die Gründer der Stadt. Und dann wird aber klar, dass diese 6 Gesellen offenbar sehr fiese Leutchen waren. Die haben nämlich durch ein falsches Leuchtfeuer damals absichtlich ein Schiff auf ein Riff gelenkt. Das sinkt, dann rauben sie das Gold und damit gründen sie Antonio Bay. Keine schöne Historie für so eine nette Küstenstadt. Und irgendwie entstand daraus auch ein Fluch, denn zum 100. Jahrestag waren diese 6 fiesen Typen auf einmal wieder da.
2: Wo ist der Nebel jetzt?
3: Es sieht aus, als ob er genau vor meiner Tür wäre.
2: Es ist kein gewöhnlicher Nebel.
4: Denkt dann von der Tür weg!
2: Hört mich denn niemand?
5: Schließen Sie die Tür und schließen Sie die Fenster. Da ist etwas Grauenhaftes im Nebel. Fliehen Sie vor dem Nebel.
0: Immerhin 1 Million Zuschauer guckten sich dieses virtuose Meisterwerk von John Carpenter damals im Kino an. Horror vom Feinsten. The Fog. Nebel des Grauens. Neu im Kino im August 1980. Jetzt erstmal ein bisschen durchschütteln. Weiter mit den Musikcharts in derselben Woche. Die waren zum Glück viel fröhlicher.
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0: Jetzt die britischen Progressive Rocker Sky. Die hatten immerhin diesen einen Hit bei uns. Bisschen schräg. Die packten nämlich das wahrscheinlich bekannteste Orgelwerk. Johann Sebastian Bachs Toccata und Fuge D-Moll in ein Rockgewand. Warum, weiß keiner. Aber der Song gefiel. Und er blieb fast 5 Monate in unseren Charts. Im August 1980.
7: Platz 16.
0: Toccata von Sky.

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0: So viel Fröhlichkeit in nur einem Song. Toll! Die Gibson Brothers bei Hamburg 2. Im August 1980 bei uns.
1: Platz 15.
0: Ein Song für seine Angebetete und sich hieß Mariana. Jede Woche habe ich eine neue Chartshow für euch. Immer mit den Originalcharts aus genau dieser Zeit in einem 80er-Jahr. Jede Woche ein anderes Jahr. Aber immer die kompletten Top 25.
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0: Jetzt einer dieser absoluten Kult-Songs. Die erste Single aus ihrem Erfolgsalbum Super Trooper. Genau. Aber im August 1980.
1: Platz 14.
0: The Winner Takes It All. Hamburg 2. 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

0: Der große Meister. Paul McCartney war Hamburg 2. Leute, der hat fast 130 goldene Schallplatten zu Hause hängen. Eine dieser echten Musiklegenden. 1980 kam sein Album McCartney 2 raus und das war die erste Single daraus. Im August 1980 bei uns.
1: Platz 13.
0: Coming Up. Jetzt die britische Rockabillys Matchbox. Im August 1980 hatten sie ihren größten Hit in unsere Charts.
1: Platz 12.
0: Midnight Dynamos. Matchbox bei Hamburg 2.

0: Die Rocker, ja, die konnten aber auch ziemlich poppig mal. Das war einer ihrer beiden großen Single-Hits bei uns im August 1980.
1: Platz 11.
0: Styx mit Boat on the River.
2: Und jetzt die Top 10 aus dieser Woche. 1980.
0: Der Gründer der nächsten Band, Oliver Bent, der war tatsächlich 3 Jahre lang in der Karibik. Da hat er sich dann in eine Einheimische verliebt und sie geheiratet. Dann sind sie zusammen nach Deutschland zurückgekommen, nach Norderstedt. Und dort erschuf er dann die Gumbay Dance Band. Das war sein großes Ding. Die waren echt eine gute Zeit lang ziemlich erfolgreich. Haben sogar mal eine Nummer 1 in England geschafft. Dies hier war ihr zweiter Hit bei uns damals. August 1980.
1: Platz 10.
0: Aloha.

die 25 größten Single-Hits in genau dieser Woche im August 1980. Diana Ross und Olivia Newton-John sind gleich noch dabei. Und Dr. Hook und Frank Zappa. Ultimatives Kontrastprogramm also. Wisst ihr was? 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Weiter mit den Originalcharts aus 80. Jetzt kommt Mike. Lasst uns mal Gassenhauer-mäßig so richtig ins oberste Regal greifen.

0: im August 1980 bei uns.
1: Platz 9.
0: Mike Krüger, der Nippel. Weiter in derselben Chartwoche damals jetzt Garland Jeffries aus Brooklyn. Im August 1980 hatte er seinen zweiten Superhit bei uns.
1: Platz 8.
0: Matador. Garland Jeffries bei Hamburg 2.
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0: war der mit Abstand größte Hit für die Country-Rocker aus New Jersey. Im August 1980 bei uns.
1: Platz 7.
0: Sexy Eyes.
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0: Den nächsten Titel in den Charts habt ihr vorhin schon mal gehört, quasi, auf Deutsch.
3: Freu dich bloß nicht zu früh.
0: Gitte. Mit Freu dich bloß nicht zu früh. Jetzt das Original aus dem Andrew Lloyd Webber Musical Tell Me on Sunday. Im August 1980 bei uns.
1: Platz 6.
0: Marty Webb und Take That Look Off Your Face. Guck nicht so komisch. Hamburg 2.

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1: Das war ein Aufreger damals.
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1: Frank Zappas rotziger Song über einen hübschen, wohlhabenden Studenten, der viel ausprobiert und sich nachher in der Sadomaso-Szene besonders wohl fühlt, was Frank Zappa in diesem Song schön ausführlich beschreibt. Im August 1980 bei uns.
2: Platz 5.
1: Bobby Brown.
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1: Jetzt der größte Hit bei uns für Hot Chocolate. Der fantastische Errol Brown, genau, mit seiner coolen britischen Soulband. Im August 1980 bei uns.
2: Platz 4.
1: No Doubt About It.

0: damals. Der Musicalfilm Xanadu. Der Titelsong aus dem Film wurde allerdings zum weltweiten Superhit für Olivia Newton-John zusammen mit dem Electric Light Orchestra. Der wird noch bis ganz nach oben bei uns kommen. Hier im August 80 war er noch auf
1: Platz 3.
0: Xanadu.
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0: Die Spannung steigt. Welcher Song ist damals an der Spitze unserer Charts? Ottawa nicht. Die waren damals auf
1: Platz 2.

0: spielten sich damals für Szenen ab bei diesem Song in den Discos unserer Stadt. Wisst ihr noch? Im August 1980 in unsere Charts.
1: Platz 2.
0: Ottawa und D.I.S.C.O. Jetzt wollt ihr natürlich auch wissen, wer damals auf Platz 1 in den deutschen Charts war. Und das Gute ist, ich sag's euch auch, aber erst gleich.
1: Gleich Platz 1.
0: Guck mal auf die Uhr, wir haben ja noch ein bisschen Zeit heute. Deshalb lasst uns mal nachhören, was in den anderen großen Hitparaden der Welt damals los war.
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0: In dieser Woche im August 1980. Die neue Nummer 1 in England damals, aufgestiegen von Platz 9. Riesensprung hoch auf die 1. Aber ja, The Winner Takes It All. Den hatten wir vorhin schon bei uns in den deutschen Charts auf Platz 14. Deshalb, ja, gut.

0: American Top 40 im August 1980. Die große Olivia Newton-John und Magic. Jetzt erfahrt ihr endlich auch, wer zur selben Zeit hier bei uns in Deutschland ganz oben an der Spitze auf dem Thron auf Platz 1 war.
1: Und jetzt Platz 1.
0: Es ist soweit. Wir sind ganz oben angelangt. Mehr geht heute nicht. Jetzt der Top-Titel in der Woche ab dem 4. August 1980. Ein Dancefloor-Filler. Leute, dieser Song war damals in 28 Ländern an der Spitze der Charts. Natürlich auch bei uns.
1: Platz 1
0: der deutschen Singlecharts im August 1980 für die Disco-Formation Lips Inc. aus Minneapolis.

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0: River Sound. Der tolle Johnny Logan ist dabei und der große Frank Zappa auch.
1: Heute das Jahr 1980.
0: Das sind die Charts aus dem Jahr, als im ZDF endlich Captain Future startete. Ich hab's geliebt. Jetzt die kompletten Top 25. Aus genau dieser Augustwoche damals, als wär's gestern gewesen. Komm mit in die Woche ab dem 4. August 1980. So klang das damals in den deutschen Singlecharts.
2: Platz 25.
0: Gitte, bitte.
3: Freu dich bloß nicht zu früh.
0: Das ist eine deutsche Version eines Musical-Hits. Marty Webb hat ihn gesungen und dort hieß es Take that look off your face und Gitte machte daraus Freu dich bloß nicht zu früh.
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0: Im August 1980 bei uns.
2: Platz 25.
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0: So klang das damals in den deutschen Charts.
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2: Platz 24.

0: Disco-Projekt. Wir nannten sie damals natürlich nur ORS. Das war ihre zweite Hitsingle 1980. Mehr als 7 Monate in unseren Charts dabei. Im August 80 noch.
1: Platz 24.
0: Fire on the Water. Sehr heiß. Sehr, sehr heiß. Fast so heiß wie Leslie Mantoki und seine fröhliche Truppe Genghis Khan. Genghis Khan ritten damals durch die Menschheitsgeschichte und widmeten großen Stationen große Hits. Zuerst ging es ja um die Mongolei und um Genghis Khan selbst, ja. Im August 80 feierten sie dann Romulus und Remus und ihre Stadt Rom. Damals auf
1: Platz 23.
0: Genghis Khan.

0: mit der tollen Sängerin Precious Wilson. Da hört ihr sie. Großartige Stimme. Eruption hatten 3, 4 ordentliche Hits bei uns damals. Das war einer ihrer Top-10-Hits. In der heutigen Woche im August 80.
1: Platz 21.
0: Eruption und Go, Johnny, Go. Hamburg 2 hier mit den Originalcharts aus dieser Woche im August 1980. Die nächste, die hat ein paar Jahre später einen riesigen Welthit für das Musical Chess gesungen. Erstmal ging es 1980 hiermit los. Das war die allererste Single von der britischen Sängerin Barbara Dixon. Läuft nicht oft im Radio, aber ich finde, erkennt man sofort. Im August 1980.
1: Platz 20.
0: Barbara Dixon und January. February. Januar, Februar, genau.

0: euch zwei. Der große Jeff Lynne mit seiner Superband, das Electric Light Orchestra, im August 1980 bei uns.
1: Platz 19.
0: I'm Alive. Und ELO werden etwas später im selben Jahr noch eine Nummer 1 bei uns schaffen. Und was soll ich euch sagen, die hört ihr nachher auch noch. Also, ihr wisst, was zu tun ist, ne? Einfach dranbleiben. Wunderbar.
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0: Jetzt der Gewinner des Eurovision Song Contest 1980. Sean Patrick Michael Sherrard O'Hagan. Das ist sein bürgerlicher Name. Ihr kennt ihn so. Als Johnny Logan. Das hier war sein super erfolgreiches Debüt damals. Damit hat er den ESC abgeräumt, 80. In dieser Woche im August damals.
1: Platz 18.
0: What's Another Year? Ach, ist der großartig.

0: gleich bei Hamburg 2. Die Band Ottawa. Das war schon ihr zweiter Hit bei uns damals im August 1980.
1: Platz 17.
0: You're okay. Ach, wie nett. Vielen Dank.
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0: Diesen Film, den ich euch jetzt nochmal ins Gedächtnis zurückrufen will, den durfte ich mir damals noch gleich angucken. Nein, ich meine nicht der Schulmädchenreport Teil 13, der war auch damals in dieser Woche im August neu im Kino. Nein, um den geht's jetzt nicht. Ich meine diesen total unheimlichen und düsteren Film über eine nette Radiomoderatorin in Kalifornien, die ihr Studio so wunderschön in einem Leuchtturm an der Küste von Antonio Bay hat. Wisst ihr noch?
3: Vor 100 Jahren, zwischen Mitternacht und 1 Uhr, tauchte etwas Unbekanntes aus dem Nebel auf. Jetzt ist es zurückgekehrt.
4: Oh Gott.
0: Erinnert ihr euch an The Fog, Nebel des Grauens? Alter, was hab ich mich gegruselt damals. Wie gesagt, ich habe den Film nicht im Kino gesehen, 1980, da durfte ich noch nicht rein. Aber im Fernsehen später und ich habe ihn echt ein paar Mal gesehen.
4: Wer ist da?
0: Die Story? Morgen soll der 100. Jahrestag von dem Ort Antonio Bay gefeiert werden. Mit einer Ehrung für die ersten 6 Siedler, die Gründer der Stadt. Und dann wird aber klar, dass diese 6 Gesellen offenbar sehr fiese Leutchen waren. Die haben nämlich durch ein falsches Leuchtfeuer damals absichtlich ein Schiff auf ein Riff gelenkt. Das sinkt, dann rauben sie das Gold und damit gründen sie Antonio Bay. Keine schöne Historie für so eine nette Küstenstadt. Und irgendwie entstand daraus auch ein Fluch, denn zum 100. Jahrestag waren diese 6 fiesen Typen auf einmal wieder da.
5: Wo ist der Nebel jetzt?
6: Es sieht aus, als ob er genau vor meiner Tür wäre.
5: Es ist kein gewöhnlicher Nebel. Denkt dann von der Tür weg! Hört mich denn niemand?
3: Verschließen Sie die Tür. Und schließen Sie die Fenster. Da ist etwas Grauenhaftes im Nebel. Fliehen Sie vor dem Nebel.
0: Immerhin 1 Million Zuschauer guckten sich dieses virtuose Meisterwerk von John Carpenter damals im Kino an. Horror vom Feinsten. The Fog. Nebel des Grauens. Neu im Kino im August 1980. Jetzt erstmal ein bisschen durchschütteln. Weiter mit den Musikcharts in derselben Woche. Die waren zum Glück viel fröhlicher.
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0: Jetzt die britischen Progressive Rocker Sky. Die hatten immerhin diesen einen Hit bei uns. Bisschen schräg. Die packten nämlich das wahrscheinlich bekannteste Orgelwerk. Johann Sebastian Bachs Toccata und Fuge D-Moll in ein Rockgewand. Warum, weiß keiner. Aber der Song gefiel. Und er blieb fast 5 Monate in unseren Charts. Im August 1980.
1: Platz 16.
0: Toccata von Sky.

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1: Platz 15.

0: viel Fröhlichkeit in nur einem Song. Toll! Die Gibson Brothers bei Hamburg 2. Im August 1980 bei uns.
1: Platz 15.
0: Ein Song für seine Angebetete und sie hieß Mariana. Jede Woche habe ich eine neue Chartshow für euch. Immer mit den Originalcharts aus genau dieser Zeit in einem 80er-Jahr. Jede Woche ein anderes Jahr. Aber immer die kompletten Top 25.
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0: Jetzt einer dieser absoluten Kult-Songs. Die erste Single aus ihrem Erfolgsalbum Super Trooper. Genau. Aber im August 1980.
1: Platz 14.
0: The Winner Takes It All. 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

0: großer Meister. Paul McCartney war Hamburg 2. Leute, der hat fast 130 goldene Schallplatten zu Hause hängen. Eine dieser echten Musiklegenden. 1980 kam sein Album McCartney 2 raus und das war die erste Single daraus. Im August 1980 bei uns.
1: Platz 13.
0: Coming Up. Jetzt die britische Rockabillys Matchbox. Im August 1980 hatten sie ihren größten Hit in unsere Charts.
1: Platz 12.
0: Midnight Dynamos. Matchbox war Hamburg 2.

0: Rocker. Ja, die konnten aber auch ziemlich poppig mal. Das war einer ihrer beiden großen Single-Hits bei uns. Im August 1980.
1: Platz 11.
0: Styx mit Boat on the River.
2: Und jetzt die Top 10 aus dieser Woche. 1980.
0: Der Gründer der nächsten Band, Oliver Bent, der war tatsächlich 3 Jahre lang in der Karibik. Da hat er sich dann in eine Einheimische verliebt und sie geheiratet. Dann sind sie zusammen nach Deutschland zurückgekommen, nach Norderstedt. Und dort erschuf er dann die Gumbay Dance Band. Das war sein großes Ding. Die waren echt eine gute Zeit lang ziemlich erfolgreich. Haben sogar mal eine Nummer 1 in England geschafft. Dies hier war ihr zweiter Hit bei uns damals. August 1980.
1: Platz 10.
0: Aloha.

die 25 größten Single-Hits in genau dieser Woche im August 1980. Diana Ross und Olivia Newton-John sind gleich noch dabei. Und Dr. Hook und Frank Zappa. Ultimatives Kontrastprogramm also. Wisst ihr was? 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Und, ach, habt ihr schon. Ja, ist ja klar. Sorry. 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Weiter mit den Originalcharts aus 80. Jetzt kommt Mike. Lasst uns mal Gassenhauer-mäßig so richtig ins oberste Regal greifen.

0: Im August 1980 bei uns.
1: Platz 9.
0: Mike Krüger, der Nippel. Weiter in derselben Chartwoche damals jetzt Garland Jeffries aus Brooklyn. Im August 1980 hatte er seinen zweiten Superhit bei uns.
1: Platz 8.
0: Matador. Garland Jeffries bei Hamburg 2.

0: war der mit Abstand größte Hit für die Country-Rocker aus New Jersey. Im August 1980 bei uns.
1: Platz 7.
0: Sexy Eyes.
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0: Den nächsten Titel in den Charts habt ihr vorhin schon mal gehört, quasi, auf Deutsch.
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0: Gitte. Mit Freu dich bloß nicht zu früh. Jetzt das Original aus dem Andrew Lloyd Webber Musical Tell Me on Sunday. Im August 1980 bei uns.
1: Platz 6.
0: Marty Webb und Take That Look Off Your Face. Guck nicht so komisch. 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
1: Das war ein Aufreger damals.
0: Watch me now, I'm going down.
1: Frank Zappas rotziger Song über einen hübschen, wohlhabenden Studenten, der viel ausprobiert und sich nachher in der Sadomaso-Szene besonders wohl fühlt, was Frank Zappa in diesem Song schön ausführlich beschreibt. Im August 1980 bei uns.
2: Platz 5.
1: Bobby Brown.
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1: Jetzt der größte Hit bei uns für Hot Chocolate. Der fantastische Errol Brown, genau, mit seiner coolen britischen Soulband. Im August 1980 bei uns.
2: Platz 4.
1: No Doubt About It.

0: Der Musicalfilm Xanadu. Der Titelsong aus dem Film wurde allerdings zum weltweiten Superhit für Olivia Newton-John zusammen mit dem Electric Light Orchestra. Der wird noch bis ganz nach oben bei uns kommen. Hier im August 80 war er noch auf
1: Platz 3.
0: Xanadu.
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0: Die

0: ab bei diesem Song in den Discos unserer Stadt. Wisst ihr noch? Im August 1980 in unsere Charts.
1: Platz 2.
0: Ottawa und D.I.S.C.O. Jetzt wollt ihr natürlich auch wissen, wer damals auf Platz 1 in den deutschen Charts war. Und das Gute ist, ich sag's euch auch, aber erst gleich.
1: Gleich Platz 1.
0: Guck mal auf die Uhr, wir haben ja noch ein bisschen Zeit heute. Deshalb lasst uns mal nachhören, was in den anderen großen Hitparaden der Welt damals los war.
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0: In dieser Woche im August 1980. Die neue Nummer 1 in England damals, aufgestiegen von Platz 9. Riesensprung hoch auf die 1. Aber ja, The Winner Takes It All. Den hatten wir vorhin schon bei uns in den deutschen Charts auf Platz 14. Deshalb, ja, großartig.

0: weitergehen. Mehr Groove geht nicht. Die große Diana Ross und Upside Down. Platz 2 der englischen Charts im August 1980. Und so sah es in derselben Woche damals in Amerika aus.
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0: In dieser Woche im August 1980. Das war der andere Superhit aus dem gefloppten Musicalfilm Xanadu. Nochmal Olivia Newton-John. Platz 1 der American Top 40 im August 80. Hier ist Magic. 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